0: weiter steigenden Spritpreise neue Entlastungen geben. Das hat Bundeskanzler Friedrich Merz angekündigt. Für viele Menschen, die täglich das Auto brauchen, sei eine Belastungsgrenze erreicht, so Merz.
1: Wir stehen dazu deshalb in engem Austausch in der Bundesregierung und mit den Ländern. Und ich bin der Meinung, dass wir handeln müssen. Das genaue Instrumentarium steht noch nicht fest. Sie können aber davon ausgehen, dass wir sehr bald einen Vorschlag dazu vorlegen werden.
0: Die Spritpreise kennen aktuell nur eine Richtung, nach oben. Am Mittag ging es wieder rauf, auf rund 2,60 Euro für den Liter Diesel. Die organisierte Kriminalität ist in Deutschland weiter auf dem Vormarsch. Das geht aus einem aktuellen BKA-Bericht hervor. Bei fast 700 Ermittlungsverfahren wurden im letzten Jahr knapp 8000 Tatverdächtige erwischt, der höchste Wert seit 5 Jahren. Dabei verdienen die Kriminellen ihr Geld hauptsächlich mit Drogen. Laut Innenminister Dobrindt geht es nicht nur darum, die Täter zu fassen, sondern auch die Netzwerke zu zerschlagen.
2: Nicht nur Strafverfolgungen durchführen, sondern Strukturen erkennen, ausheben und zerstören. Nicht nur die Drogen bekämpfen, sondern vor allem auch das Vermögen dabei abschöpfen.
0: Die CDU-Spitze kommt am Wahlsonntag zu einer Krisensitzung zusammen. Dabei sollen die Ergebnisse in Mecklenburg-Vorpommern und Berlin analysiert werden. Die Umfragen sehen alles andere als rosig aus. Bei der Sitzung geht es auch um die Zukunft von Kanzler Merz, der selbst in der eigenen Partei unter Druck steht. Vom Weltraum aus soll jetzt geschaut werden, wie es den Pflanzen hier auf der Erde geht. Dafür hat die Europäische Weltraumagentur ESA einen neuen Satelliten ins All gebracht. Der nimmt das ansonsten nicht sichtbare Rotlicht der Pflanzen wahr, kann also quasi hineinschauen. ESA-Missionsleiter Timon Hummel sagt im ZDF:
3: Das heißt, wir können verstehen, wie glücklich sind Pflanzen, wie gut geht's denen, wie gestresst sind sie durch äußere Einflüsse. Und mit Hilfe dieser Daten können wir dann Gegenmaßnahmen einleiten.
0: Da geht's etwa darum, dass mehr gewässert oder anders gedüngt werden soll. Doppelte Ehre für München. Die bayerische Landeshauptstadt darf 2028 das Champions League-Finale ausrichten. Außerdem hat sie den Zuschlag für die Leichtathletik-WM 2031 bekommen.

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2: In Zeiten von künstlicher Intelligenz kannst du ganz viel verschleiern. Du musst ja nur beispielsweise ChatGPT genau sagen, was du willst.
3: Ey Digga, mach mir mal ein Bewerbungsschreiben für diese Ausschreibung hier, aber mach geil.
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6: Ich bin Hanna Messerschmidt. Für die Menschen in Deutschland soll es wegen der weiter steigenden Spritpreise neue Entlastungen geben. Das hat Bundeskanzler Friedrich Merz angekündigt. Für viele Menschen, die täglich das Auto brauchen, sei eine Belastungsgrenze erreicht, so Merz.
7: Wir stehen dazu deshalb in engem Austausch in der Bundesregierung und mit den Ländern. Und ich bin der Meinung, dass wir handeln müssen. Das genaue Instrumentarium steht noch nicht fest. Sie können aber davon ausgehen, dass wir sehr bald einen Vorschlag dazu vorlegen werden.
6: Die Spritpreise kennen aktuell nur eine Richtung, nach oben. Am Mittag ging es wieder rauf, auf rund 2,60 Euro für den Liter Diesel. Die organisierte Kriminalität ist in Deutschland weiter auf dem Vormarsch. Das geht aus einem aktuellen BKA-Bericht hervor. Bei fast 700 Ermittlungsverfahren wurden im letzten Jahr knapp 8000 Tatverdächtige erwischt, der höchste Wert seit 5 Jahren. Dabei verdienen die Kriminellen ihr Geld hauptsächlich mit Drogen. Laut Innenminister Dobrindt geht es nicht nur darum, die Täter zu fassen, sondern auch die Netzwerke zu zerschlagen.
8: Nicht nur Strafverfolgungen durchführen, sondern Strukturen erkennen, ausheben und zerstören. Nicht nur die Drogen bekämpfen, sondern vor allem auch das Vermögen dabei abschöpfen.
6: Die CDU-Spitze kommt am Wahlsonntag zu einer Krisensitzung zusammen. Dabei sollen die Ergebnisse in Mecklenburg-Vorpommern und Berlin analysiert werden. Die Umfragen sehen alles andere als rosig aus. Bei der Sitzung geht es auch um die Zukunft von Kanzler Merz, der selbst in der eigenen Partei unter Druck steht. Vom Weltraum aus soll jetzt geschaut werden, wie es den Pflanzen hier auf der Erde geht. Dafür hat die Europäische Weltraumagentur ESA einen neuen Satelliten ins All gebracht. Der nimmt das ansonsten nicht sichtbare Rotlicht der Pflanzen wahr, kann also quasi hineinschauen. ESA-Missionsleiter Timon Hummel sagt im ZDF:
9: Das heißt, wir können verstehen, wie glücklich sind Pflanzen, wie gut geht's denen, wie gestresst sind sie durch äußere Einflüsse. Und mit Hilfe dieser Daten können wir dann Gegenmaßnahmen einleiten.
6: Da geht's etwa darum, dass mehr gewässert oder anders gedüngt werden soll. Doppelte Ehre für München. Die bayerische Landeshauptstadt darf 2028 das Champions-League-Finale ausrichten. Außerdem hat sie den Zuschlag für die Leichtathletik-WM 2031 bekommen.

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3: Ein winziges Baby zu Hause zu haben, hat unschlagbare praktische Vorteile. Wenn dein Partner oder Partnerin nach Hause kommt und es sieht aus wie Sau zu Hause, obwohl das Baby den ganzen Tag geschlafen hat.
4: Du, es war Daueralarm heute. Ich kam zu gar nichts.
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7: Die Nacht, die bleibt trocken. Mittwoch kann es dann gegen Mittag regnen. Donnerstag dann wieder bewölkt, vereinzelt Sonne mit bis zu 20 Grad.
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8: Ich bin Hanna Messerschmidt. Die Regierung will etwas gegen die steigenden Spritpreise machen. Bundeskanzler Friedrich Merz sagt, wir müssen handeln. Schon bald soll ein Vorschlag dazu auf den Tisch, so Merz.
9: Wir werden auf Preistreiberei reagieren. Wir haben dazu das Kartellamt mit einer entsprechenden Missbrauchsaufsicht ausgestattet. Aber wir spüren auch, dass das nicht reicht. Die Lage im Mittleren Osten eskaliert. Die Energiepreise, die Spritpreise an den Zapfsäulen steigen. Für viele Menschen, die täglich das Auto brauchen, ist eine Belastungsgrenze erreicht.
8: Die Spritpreise gehen in Deutschland weiter durch die Decke. Ein Liter Diesel hat am Mittag rund 2,60 Euro gekostet. Organisierte Kriminalität wird in Deutschland immer mehr zum Geschäft mit Gewalt. Das geht aus einem aktuellen BKA-Bericht hervor. Innenminister Dobrindt warnt vor sogenannten Dienstleistungen für kriminelle Gruppen. Dabei würden auch Minderjährige als Wegwerftäter angeworben und für Verbrechen eingesetzt. Dadurch hat sich auch die Ermittlungsarbeit verändert, sagt BKA-Chef Münch.
10: Es ist nicht mehr nur die Frage, wer hat die Tat begangen, sondern wer hat sie bestellt, wer hat sie vermittelt, wer hat sie finanziert, wer profitiert davon. Diese Fragen kommen heute dazu, wenn Sie ermitteln.
8: Ticketkontrollen könnten an großen Bahnhöfen künftig schon vor dem Bahnsteig kommen und nicht erst im Zug. Verkehrsminister Bilger hält das im Fernverkehr grundsätzlich für sinnvoll. In anderen Ländern kommt man teils nur mit Ticket ans Gleis. Einfach übertragen lasse sich das aber nicht, sagte er den Funke-Zeitungen. Wie gesund sind die Pflanzen auf der Erde? Das will die Europäische Weltraumagentur ESA mit einem neuen Satelliten überwachen. FLEX ist jetzt ins Weltall gestartet und misst Rotlicht, das Pflanzen bei der Photosynthese ausstrahlen. So soll quasi hineingeschaut werden, um zu erkennen, welche Probleme es gibt. Katrin Molch von der ESA sagte im ZDF.
11: Je nachdem, um was es für einen Stress es sich handelt, handelt es sich um Trockenstress oder einen Stress durch zu viel oder zu wenig Nährstoffe, können wir dem Landwirt zum Beispiel Ratschläge an die Hand geben, dass er mehr wässern soll oder dass er mehr oder weniger Dünger einsetzen soll. Genauso bei Waldflächen, wenn die bewirtschaftet sind, kann man da auch entsprechende Ratschläge geben.
8: Jürgen Klopps erste Kadernominierung als Bundestrainer nimmt Form an. Vor der offiziellen Bekanntgabe morgen steht laut Kicker fest, Köln-Shootingstar Said Elmada steht im Kader für die vier Nations-League-Spiele. Hoffenheims Torhüter Oliver Baumann gehört dagegen nicht zum Aufgebot.

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2: Für alle, die jetzt in kürzester Zeit noch die Bikini-Figur schaffen wollen, ohne zu sehr zu leiden, einfach kreativ sein. Vorschlag 1, mach die Reste-Diät. Da darfst du nur Reste essen, Kartoffelschale, Käserinde. Das kostet so viel Überwindung, dass du ganz schnell abnimmst. Und der beste Vorschlag überhaupt ist die gelebte Body-Positivity. Das heißt, wenn dein Körper Ecken und Kanten hat, bist du mit den Rundungen und den Ringen sehr attraktiv, wenn nicht sogar richtig geil.
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6: Ich bin Hanna Messerschmidt. Die Regierung will etwas gegen die steigenden Spritpreise machen. Bundeskanzler Friedrich Merz sagt, wir müssen handeln. Schon bald soll ein Vorschlag dazu auf den Tisch, so Merz.
7: Wir werden auf Preistreiberei reagieren. Wir haben dazu das Kartellamt mit einer entsprechenden Missbrauchsaufsicht ausgestattet. Aber wir spüren auch, dass das nicht reicht. Die Lage im Mittleren Osten eskaliert. Die Energiepreise, die Spritpreise an den Zapfsäulen steigen. Für viele Menschen, die täglich das Auto brauchen, ist eine Belastungsgrenze erreicht.
6: Die Spritpreise gehen in Deutschland weiter durch die Decke. Ein Liter Diesel hat am Mittag rund 2,60 Euro gekostet. Organisierte Kriminalität wird in Deutschland immer mehr zum Geschäft mit Gewalt. Das geht aus einem aktuellen BKA-Bericht hervor. Innenminister Dobrindt warnt vor sogenannten Dienstleistungen für kriminelle Gruppen. Dabei würden auch Minderjährige als Wegwerftäter angeworben und für Verbrechen eingesetzt. Dadurch hat sich auch die Ermittlungsarbeit verändert, sagt BKA-Chef Münch.
8: Es ist nicht mehr nur die Frage, wer hat die Tat begangen, sondern wer hat sie bestellt, wer hat sie vermittelt, wer hat sie finanziert, wer profitiert davon. Diese Fragen kommen heute dazu, wenn Sie ermitteln.
6: Ticketkontrollen könnten an großen Bahnhöfen künftig schon vor dem Bahnsteig kommen und nicht erst im Zug. Verkehrsminister Bilger hält das im Fernverkehr grundsätzlich für sinnvoll. In anderen Ländern kommt man teils nur mit Ticket ans Gleis. Einfach übertragen lasse sich das aber nicht, sagte er den Funke-Zeitungen. Wie gesund sind die Pflanzen auf der Erde? Das will die Europäische Weltraumagentur ESA mit einem neuen Satelliten überwachen. Flex ist jetzt ins Weltall gestartet und misst Rotlicht, das Pflanzen bei der Photosynthese ausstrahlen. So soll quasi hineingeschaut werden, um zu erkennen, welche Probleme es gibt. Katrin Molch von der ESA sagte im ZDF.
9: Je nachdem, um was es für einen Stress es sich handelt, handelt es sich um Trockenstress oder einen Stress durch zu viel oder zu wenig Nährstoffe, können wir dem Landwirt zum Beispiel Ratschläge an die Hand geben, dass er mehr wässern soll oder dass er mehr oder weniger Dünger einsetzen soll. Genauso bei Waldflächen, wenn die bewirtschaftet sind, kann man da auch entsprechende Ratschläge geben.
6: Jürgen Klopps erste Kadernominierung als Bundestrainer nimmt Form an. Vor der offiziellen Bekanntgabe morgen steht laut Kicker fest, Köln-Shootingstar Said Elmala steht im Kader für die 4 Nations League-Spiele. Hoffenheims Torhüter Oliver Baumann gehört dagegen nicht zum Aufgebot.

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2: Für die besten Vorhersagen zum Wetter gibt es ganz verlässliche Do-It-Yourself-Wetterstationen. Du spannst eine Wäscheleine und hängst Wäsche dran. Dann kannst du ganz genau ablesen, Wäsche flattert, es ist windig, Wäsche nass, Regen, Wäsche trocken, Sommer, Wäsche weg, Sturm.
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5: Die Nacht, die bleibt trocken. Mittwoch kann es dann gegen Mittag regnen. Donnerstag dann wieder bewölkt, vereinzelt Sonne mit bis zu 20 Grad.
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6: Ich bin Hanna Messerschmidt. Autofahrer in Deutschland werden darauf schon lange gewartet haben. Wegen der steigenden Spritpreise soll es neue Entlastungen geben. Das hat Kanzler Merz angekündigt. Wie die aussehen, ließ er offen. Merz will aber sehr bald Details dazu nennen. Die Möglichkeiten für Entlastungen dürften dabei begrenzt sein, sagte uns Jens Beusen-Hogrefe vom Kiel-Institut für Weltwirtschaft.
7: Große Sprünge sind da nicht möglich. Man wird also dann, wenn man hier wirklich was machen wollte, andere Einnahmen entweder generieren müssen oder Ausgaben streichen. Aber ich glaube, das ist politisch auch wenig attraktiv. Deswegen glaube ich kaum, dass die öffentliche Hand sehr viele Möglichkeiten hat, wenn sie nicht gegen die Verfassung verstoßen möchte, gegen die Vorgaben der Schuldenbremse, hier große Entlastungen in Aussicht zu stellen.
6: Die organisierte Kriminalität ist in Deutschland weiter auf dem Vormarsch. Laut BKA gab es im letzten Jahr fast 700 Verfahren mit knapp 8000 Verdächtigen. So viele waren es seit 5 Jahren nicht mehr. Das meiste Geld verdienen die Gruppen mit Drogen. Die CDU-Spitze kommt am Wahlsonntag zu einer Krisensitzung zusammen. Dabei geht es auch um die Zukunft von Friedrich Merz. Einzelheiten von Eva-Maria Wölfel.
8: Der Kanzler und CDU-Chef will mit dem Parteipräsidium über die Landtagswahlergebnisse in Berlin und Mecklenburg-Vorpommern beraten. Da dürfte dann auch deutlich werden, wie es mit dem Rückhalt so aussieht. Die Umfragen sehen für die CDU alles andere als rosig aus. Seit der Wahlniederlage in Sachsen-Anhalt reißt auch die innerparteiliche Kritik an Merz nicht ab. Namhafte CDU-Politiker sind dem Kanzler zuletzt aber auch schon zur Seite gesprungen und haben ein Ende der Personaldebatte gefordert.
6: Vom Weltraum aus soll jetzt geschaut werden, wie es den Pflanzen hier auf der Erde geht. Dafür hat die Europäische Weltraumagentur ESA einen neuen Satelliten ins All gebracht. Der nimmt das ansonsten nicht sichtbare Rotlicht der Pflanzen wahr, kann also quasi hineinschauen. ESA-Missionsleiter Timon Hummel sagt im ZDF:
9: Das heißt, wir können verstehen, wie glücklich sind Pflanzen, wie gut geht's denen, wie gestresst sind sie durch äußere Einflüsse. Und mit Hilfe dieser Daten können wir dann Gegenmaßnahmen einleiten.
6: Da geht's etwa darum, dass mehr gewässert oder anders gedüngt werden soll. Gratis mit dem Zug zwischen Deutschland und Polen reisen, das können bald 60.000 junge Erwachsene. Dafür werden jetzt wieder kostenlose Tickets vergeben. Bewerben können sich 18- bis 27-Jährige bei der Deutschen Bahn. Der Freundschaftspass gilt für Reisen ab November und umfasst mehrere Reisetage in Polen sowie die Hin- und Rückfahrt.

0: Messerschmidt. Autofahrer in Deutschland werden darauf schon lange gewartet haben. Wegen der steigenden Spritpreise soll es neue Entlastungen geben. Das hat Kanzler Merz angekündigt. Wie die aussehen, ließ er offen. Merz will aber sehr bald Details dazu nennen. Die Möglichkeiten für Entlastungen dürften dabei begrenzt sein, sagte uns Jens Beusen-Hogrefe vom Kiel-Institut für Weltwirtschaft.
1: Große Sprünge sind da nicht möglich. Man wird also dann, wenn man hier wirklich was machen wollte, andere Einnahmen entweder generieren müssen oder Ausgaben streichen. Aber ich glaube, das ist politisch auch wenig attraktiv. Deswegen glaube ich kaum, dass die öffentliche Hand sehr viele Möglichkeiten hat, wenn sie nicht gegen die Verfassung verstoßen möchte, gegen die Vorgaben der Schuldenbremse, hier große Entlastungen in Aussicht zu stellen.
0: Die organisierte Kriminalität ist in Deutschland weiter auf dem Vormarsch. Laut BKA gab es im letzten Jahr fast 700 Verfahren mit knapp 8000 Verdächtigen. So viele waren es seit 5 Jahren nicht mehr. Das meiste Geld verdienen die Gruppen mit Drogen. Die CDU-Spitze kommt am Wahlsonntag zu einer Krisensitzung zusammen. Dabei geht es auch um die Zukunft von Friedrich Merz. Einzelheiten von Eva-Maria Wölfel.
2: Der Kanzler und CDU-Chef will mit dem Parteipräsidium über die Landtagswahlergebnisse in Berlin und Mecklenburg-Vorpommern beraten. Da dürfte dann auch deutlich werden, wie es mit dem Rückhalt so aussieht. Die Umfragen sehen für die CDU alles andere als rosig aus. Seit der Wahlniederlage in Sachsen-Anhalt reißt auch die innerparteiliche Kritik an Merz nicht ab. Namhafte CDU-Politiker sind dem Kanzler zuletzt aber auch schon zur Seite gesprungen und haben ein Ende der Personaldebatte gefordert.
0: Vom Weltraum aus soll jetzt geschaut werden, wie es den Pflanzen hier auf der Erde geht. Dafür hat die Europäische Weltraumagentur ESA einen neuen Satelliten ins All gebracht. Der nimmt das ansonsten nicht sichtbare Rotlicht der Pflanzen wahr, kann also quasi hineinschauen. ESA-Missionsleiter Timon Hummel sagt im ZDF:
3: Das heißt, wir können verstehen, wie glücklich sind Pflanzen, wie gut geht's denen, wie gestresst sind sie durch äußere Einflüsse. Und mithilfe dieser Daten können wir dann Gegenmaßnahmen einleiten.
0: Da geht's etwa darum, dass mehr gewässert oder anders gedüngt werden soll. Gratis mit dem Zug zwischen Deutschland und Polen reisen, das können bald 60.000 junge Erwachsene. Dafür werden jetzt wieder kostenlose Tickets vergeben. Bewerben können sich 18- bis 27-Jährige bei der Deutschen Bahn. Der Freundschaftspass gilt für Reisen ab November und umfasst mehrere Reisetage in Polen sowie die Hin- und Rückfahrt.
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1: Ja, Wahnsinn, war das gestern schön warm, oder? Kein Wunder, dass es auch heute Morgen recht mild ist. 17 Grad bei euch in Aalen, 16 in Ulm und Konstanz, dazu viele Wolken. Und auch heute wird es nochmal warm. 20 bis 25 Grad sind möglich. Allerdings, auch wenn es am Vormittag noch ein bisschen Sonne gibt, nachdem sich der Nebel hier und da auflöst, zieht dann im Tagesverlauf vom Schwarzwald her so eine kleine Kaltfront auf. Ja, dann kann es auch regnen und dann wird es natürlich dann, obwohl es anfangs recht warm ist, deutlich kühler über den Tagesverlauf.
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2: Ich bin Hanna Messerschmidt. Für die Menschen in Deutschland soll es wegen der weiter steigenden Spritpreise neue Entlastungen geben. Das hat Bundeskanzler Friedrich Merz angekündigt. Für viele Menschen, die täglich das Auto brauchen, sei eine Belastungsgrenze erreicht, so Merz.
3: Wir stehen dazu deshalb in engem Austausch in der Bundesregierung und mit den Ländern. Und ich bin der Meinung, dass wir handeln müssen. Das genaue Instrumentarium steht noch nicht fest. Sie können aber davon ausgehen, dass wir sehr bald einen Vorschlag dazu vorlegen werden.
2: Die Spritpreise kennen aktuell nur eine Richtung, nach oben. Am Mittag ging es wieder rauf, auf rund 2,60 Euro für den Liter Diesel. Die CDU-Spitze kommt am Wahlsonntag zu einer Krisensitzung zusammen. Dabei geht es auch um die Zukunft von Friedrich Merz. Einzelheiten von Eva-Maria Wölfel.
4: Der Kanzler und CDU-Chef will mit dem Parteipräsidium über die Landtagswahlergebnisse in Berlin und Mecklenburg-Vorpommern beraten. Da dürfte dann auch deutlich werden, wie es mit dem Rückhalt so aussieht. Die Umfragen sehen für die CDU alles andere als rosig aus. Seit der Wahlniederlage in Sachsen-Anhalt reißt auch die innerparteiliche Kritik an Merz nicht ab. Namhafte CDU-Politiker sind dem Kanzler zuletzt aber auch schon zur Seite gesprungen und haben ein Ende der Personaldebatte gefordert.
2: Ticketkontrollen könnten an großen Bahnhöfen künftig schon vor dem Bahnsteig kommen und nicht erst im Zug. Verkehrsminister Bilger hält das im Fernverkehr grundsätzlich für sinnvoll. In anderen Ländern kommt man teils nur mit Ticket ans Gleis. Einfach übertragen lasse sich das aber nicht, sagte er den Funke-Zeitungen. Wie gesund sind die Pflanzen auf der Erde? Das will die Europäische Weltraumagentur ESA mit einem neuen Satelliten überwachen. Flex ist jetzt ins Weltall gestartet und misst Rotlicht, das Pflanzen bei der Photosynthese ausstrahlen. So soll quasi hineingeschaut werden, um zu erkennen, welche Probleme es gibt. Katrin Molch von der ESA sagte im ZDF.
5: Je nachdem, um was es für einen Stress es sich handelt, handelt es sich um Trockenstress oder einen Stress durch zu viel oder zu wenig Nährstoffe, können wir dem Landwirt zum Beispiel Ratschläge an die Hand geben, dass er mehr wässern soll oder dass er mehr oder weniger Dünger einsetzen soll. Genauso bei Waldflächen, wenn die bewirtschaftet sind, kann man da auch entsprechende Ratschläge geben.
2: Nach seiner Degradierung bei der WM kommt der nächste Rückschlag für Oliver Baumann in seiner Nationalmannschaftskarriere. Laut Kicker wird der Hoffenheimer nicht von Bundestrainer Jürgen Klopp für die kommenden Nations League-Spiele nominiert. Kölns Senkrechtstarter Said Elmala winkt dagegen das Debüt.
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1: Braucht momentan länger auf der A6 Nürnberg Richtung Heilbronn und zwar zwischen Kirchberg und Schwäbisch Heim. Kaputtes Auto und Reifenteile. 3 Kilometer, hier eine halbe Stunde Zeitverlust. Der neueste Blitzer steht zwischen Erbach in der Erlenbachstraße gegenüber der Bäckerei. Alle anderen auf radio7.de. Gute Fahrt.
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1: Hey, Mann, oh Mann, oh Mann. Ein Abend mit Schauspieler George Clooney an der Hotelbar durchquatschen.
6: Tja.
1: Was ist das bitte für eine Geschichte, die Katrin aus Heidenheim da erlebt hat?
6: Ja, also erstmal für Katrin super. Und dank ihr haben wir die Radio 7 Morgenteam Challenge bestanden. Wir hatten ja 24 Stunden Zeit, jemanden zu finden, der mal eine Nacht mit einem Promi verbracht hat. Und was Katrin da Unglaubliches erlebt hat, das hört ihr kurz nach 5:30.
1: Echt verrückt. Ja, und wir bringen heute Morgen, unseren Morgen mit J-Lo. Auch nicht schlecht,
6: passt,
1: oder?
6: Ja.
1: Ja. Ist jedem gerade im Ohr mit Save Me Tonight und gleich Ray Dalton. Wenn der singt, dann fühlt sich irgendwie alles so warm an und so. Ich weiß nicht, ich muss immer an die Farbe Gold denken, wenn der singt.
6: Steht uns gut.
1: Ah ja, gleich die neue Go That High.
6: Morgen.
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0: ist Radio 7, passt genau um 9:09.
1: Guten Morgen.
0: Ständig passiert's ja, zu früh am Tee geschlürft oder wie bei mir gestern beim Kochen genascht. Oh, schwupp ist die Zunge verbrannt.
1: Aua.
0: In dem Fall lasst ihr einfach einen Teelöffel Honig auf eurer Zunge langsam zergehen. Der legt sie wie so ein Schutzfilm, ne, über die Wundestelle und wirkt antibakteriell. Dann, aua, tut's auch nicht mehr so lange weh.
1: Und so Honig schmeckt ja auch. So schlimm ist es
0: ja gut,
1: nicht,
0: ne? das ist jetzt Ansichtssache.
1: Ich finde den gut.
0: Mittwoch ist es, jetzt starten wir. Das ist keine Ansichtssache, das ist Tatsache, auf jeden Fall gemeinsam. Entspannt und schön. Keine Sorge, es ist noch sehr früh in den Tag. Hier ist Mirrors von Justin Timberlake. Damals 2013 hat er die Nummer seiner Frau Jessica Biel und den Großeltern gewidmet. 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

0: Morgen geht's in den Mittwoch mit dem Radio 7 Morgen-Team um 6:12.
1: Schönen guten Morgen.
0: Ja, den Ausbildungsstart, den habt ihr schon geschafft, ne? Ein paar Wochen habt ihr überstanden, liebe Azubis im Radio 7 Land. Und damit ja auch, muss man sagen, eure Kollegen überlebt, die euch da oft ganz schön böse veräppeln.
1: Ja, das kennen wir. Diese klassischen Streiche, die man Azubis gerne mal zum Start spielt, da muss man einfach durch. Ne? Julian aus Rottweil ist dran. Du hast da auch einen parat. Welcher ist es?
2: Auf dem Gelände ist so ein Fluss durchgeflossen und da gab es eine Brücke. Und dann hat unser Ausbilder gesagt, wir sollen doch von der einen Seite das Wasser rausholen und dann auf der anderen Seite wieder rein, damit der Pegelstand kontrolliert wird. Und dann haben wir das gemacht für 2 Stunden. Was? Das ist aufgefallen, dass das überhaupt gar keinen Sinn macht.
1: Oh, das ist aber so schlimm, weil man so unter Druck ist auch. Man macht das wahrscheinlich wenn der Chef das sagt. Ne?
0: Genau, auch nichts falsch machen. Man denkt sich vielleicht so, okay, aber naja, der wird schon wissen, was er sagt.
1: Das wird schon einen Sinn haben. Ja, eine WhatsApp ist noch von Max aus Singen an die 0870 77 110 reingekommen. Lese ich noch kurz vor. Als ich damals meine Ausbildung zum Koch angefangen habe, hat mich der Küchenchef losgeschickt, dass ich noch neue Farbe für die Forelle blau besorgen soll. Ich bin tatsächlich los und habe mich dann in dem Geschäft bis aufs Blut blamiert, konnte danach aber irgendwann drüber lachen. Aber das ist auch ein bisschen lustig, wie ich finde. Aber gleiche Situation, ne?
0: Schön,
1: du sagst aber nicht nein.
0: Ja, so soll es sein, ne? Also, dass man Spaß hat und egal, ob Azubi oder schon ganz lange, viele Jahre auf der Arbeit. Lasst euch heute nicht ärgern. Nee. Und ihr wisst ja, die gute Laune kommt ja eh zum Glück von uns. Hier ist Ray Dalton auf Radio 7. Das matcht perfekt neu in unserer Playlist Go That High um 5:19 Uhr. 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
1: Richtig schön mit geht's los, das ist toll. 15 Grad, Wolken, okay. Ellwangen, 16 Grad in Biberach und in Überlingen auch hier stark bewölkt heute Morgen. Es wird auch den ganzen Tag so bleiben tatsächlich. Am Morgen kann hier und da nochmal die Sonne durchspitzen, wenn es nicht gerade ordentlich neblig sein sollte bei euch. Aber dann im Tagesverlauf ziehen vom Schwarzwald her und der Neckarregion immer ja, noch mehr Wolken auf sozusagen. Und dann wird es auch nass, teils auch heftige Gewitter. Natürlich trifft es nicht jeden, das ist klar. Und je nachdem, aber wann es dreht, wird es dann spürbar kühler. Vor dem Regen und den Gewittern 21 bis 25 Grad.
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1: Auf der A6, da staut sich's noch. Nürnberg Richtung Heilbronn, ne? Zwischen Ilzhofen, Wolpertshausen und Schwäbisch Hall. 3 Kilometer, hier eine Viertelstunde Zeitverlust. Außerdem B463 Horb-Balingen zwischen Grohl und dem Abzweig nach Grohl. Da ist ein Unfall passiert vor wenigen Minuten und der ist noch nicht gesichert. Seid da vorsichtig. Es sind noch Personen auf der Straße. Außerdem der neueste Blitzer auf der B29 zwischen Böbingen und Möcklingen am üblichen Platz. Alle anderen auf radio7.de. Kommt gut und sicher an.
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2: Ach ja, Linda hat gestern nicht nur mit mir zusammen die Radio 7 Morgenteam Challenge, für die wir ja immer 24 Stunden Zeit haben, bestanden. Nein, ich würde sagen, du bist auch sehr neidisch geworden. Ne?
1: Ja, hör mal, na klar. Also ich meine, die Aufgabe war es ja, jemanden zu finden, der schon mal eine Nacht mit einem Promi verbracht hat und... Hallo? Dann kommt der Katrin aus Heidenheim um die Ecke, die einfach mal einen Abend mit Schauspieler George Clooney an der Hotelbar durchgequatscht hat.
2: Respekt, ne?
1: Also, Sechser im Lotto, würde ich sagen, ja. Was Katrin Unglaubliches erlebt hat, das hört ihr gleich in 7 Minuten. Und nicht nur da sind wir in Love, sondern auch noch mit Leonie. Tag 3 ja nach unserem tollen Mini-Konzert, ganz exklusiv, ganz klein. Es war so schön.
2: Wunderschön.
1: Und die ist einfach toll. Und singen kann sie auch großartig. Hören wir uns jetzt an. Und die Bilder gibt es auf Radio 7. Für euch.
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0: Das immer wieder am Mittwoch um 5.37 Uhr.
1: Guten Morgen.
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0: Morgenteam-Challenge heißt, immer 24 Stunden Zeit für Gebi und mich, um Menschen mit ganz besonderen Geschichten zu finden. Und ja, also die von Katrin aus Heidenheim, die ist schon besonders.
1: Nochmal kurz zu unserer Aufgabe. Es war ja die Aufgabe, jemanden zu finden, der mit einem Star eine Nacht verbracht hat. Und was genau passiert ist, das war egal. Und da hat sich Katrin gemeldet und erzählt bitte selbst nochmal, was war da los?
3: Ich habe vor ein paar Jahren noch in Görlitz gelebt, in einem Hotel gearbeitet und habe da die Nacht an der Bar mit George Clooney verbracht.
0: Wahnsinn,
1: das
0: oder?
1: Das gibt's nicht, ne?
0: George Clooney, der kam da damals von der Berlinale und wollte seiner Frau Amal die Stadt Görlitz zeigen, weil er da ein paar Jahre vorher den Film The Monuments Man gedreht hat. Und jetzt sag mal, über was habt ihr dann da so gequatscht?
3: Ich weiß es selber gar nicht mehr. Er hat eigentlich eher nachgefragt, ob die Drehorte noch genauso sind, ob er immer noch gleich hinkommt und was sich halt so verändert hat, ob es immer noch so schön ist wie damals.
1: Unglaublich, da sitzt er an der Bar mit George Clooney, hab da schön nett gequatscht, aber wo war denn bitte seine Frau? Die war ja offensichtlich eigentlich auch dabei.
3: Ja, die ist direkt von der Tiefgarage mit dem Aufzug hoch in ihr Zimmer und ist nicht runtergekommen. Die habe ich leider nicht zu Gesicht bekommen, aber ich habe sie in der Kamera gesehen, wo es in die Tiefgarage geht.

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0: So geht's rein, es ist genau 5 vor 45, Mittwoch, das Radio 7 Morgen-Team hier. Grüßt euch.
1: Guten Morgen. Und ich muss sagen, wir Eltern, wir kommen jetzt so langsam, aber sicher auch in so eine Art Schulrhythmus wieder rein. Da läuft ja so eine Woche direkt ganz anders ab, ne? Morgens natürlich Halligalli mit Wecken, alle pünktlich zur Schule und Kindi und so. Aber das ist nicht alles, denn es fangen ja neben der Schule auch wieder Musikunterricht, Sporttraining und viele solche Sachen an. Und da rasen diese Wochen. Also ich sag's euch, nicht falsch verstehen, es macht Spaß mit den Kleinen, aber es sind deutlich mehr Termine. Auch da muss man sich erstmal wieder dran gewöhnen.
0: Also auch ihr Erwachsenen und Eltern seid im Stress. Ja. Deshalb ergönnen wir uns jetzt nochmal kurz eine kleine Pause. Ja? Tankt Kraft, trinkt euren Käffchen in Ruhe und die nötige Power, die kommt dann auch noch von uns und dann werdet ihr diesen langen Tag schon wuppen.
1: Ja, irgendwie schon.
0: Mit David Guetta, hier ist TNA auf Radio 7.

0: Es ist 6:01 am Mittwoch, hier ist Radio 7.
1: Guten Morgen.
0: Und sag mal, habt ihr die News vom Wochenende schon verdaut? Oder habt ihr es vielleicht noch gar nicht mitbekommen? Lady Gaga ist Mama geworden.
1: Das war ein Ding.
0: Also, ja. Die wurde am Wochenende mit einem Baby gesehen, das sie in so einem Tragetuch an ihrer Brust trägt. Wirklich verrückt.
1: Es war sicher ihres, oder?
0: Ja.
1: Schon.
0: Also wie sie jetzt Mama geworden ist, das weiß man tatsächlich nicht so genau, weil man hat sie jetzt die letzten Monate nicht gesehen. Aber es ist...
1: Ich fand's einfach auch krass. Okay.
0: Also, gleich die ganz großen Gefühle. Lady Gaga mit Bruno Mars und Die With A Smile. Stimmung machen außerdem Madkin und noch mehr Musik, mehr Abwechslung gibt's im Hitzimmer. Tagsüber immer ab 30 Minuten am Stück.
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0: Was für ein warmer Tag gestern, oder? Kein Wunder, dass es jetzt auch wirklich schon 20 Grad bei euch in Geislingen hat. 15 in Günzburg. Bisschen frischer in Leutkirch, 13 Grad dazu. Viele Wolken, die begleiten uns heute auch. Am Morgen hier und da auch noch ein bisschen Nebel. Und auch wenn sich am Vormittag die Sonne nochmal zeigt bei euch und es richtig angenehm wird bei bis zu 25 Grad, im Tagesverlauf, da kommt ja dann so eine Kaltfront auf uns zu. Und zwar vom Schwarzwald her mit vielen, also noch mehr Wolken besser gesagt. Und dann auch noch mit Schauern und Gewittern. Und dann kühlt es deutlich ab.
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4: Um 6 Uhr, guten Morgen. Bundeskanzler Merz will uns schnell von den hohen Spritpreisen entlasten. Wie genau das geschehen soll, ist aber noch unklar. Möglich sind Direktzahlungen an die Bürger, aber auch niedrigere Mineralölsteuern. Eine Übergewinnsteuer für die Mineralölgesellschaften lehnt Merz aber ab.
5: Ich sehe keinerlei faktische und keinerlei rechtliche Grundlage für eine solche Übergewinnsteuer, zumal die, die wir im Jahr 2022 mal versucht haben zu erheben, immer noch vor den Gerichten ausgetragen wird. Das ist keine ausreichende Grundlage.
4: In diesen Tagen starten die Erstklässler in die Schule. Der Schulweg ist für die Kleinen die größte Herausforderung des Tages. Die Landesverkehrswachten sagen, erst mit 9 oder 10 Jahren können Kinder im Verkehr Wichtiges von Unwichtigem sicher unterscheiden. Ampelfarben erkennen sie überhaupt erst ab etwa 5. Wer sein Kind trotzdem schon alleine losschicken will, sollte den Weg vorher intensiv üben. An jeder kritischen Stelle erklären, was zu tun ist, so lange, bis es sitzt. Und noch was, mit dem Rad sollten Erstklässler laut Experten noch nicht fahren. Ab welchem Alter Kinder und Jugendlichen in sozialen Medien und auf anderen Plattformen im Netz aktiv sein dürfen, wird breit diskutiert. EU-Kommissionspräsidentin Ursula von der Leyen hat einen Vorschlag der EU angekündigt und will heute auch darüber sprechen. Allerdings, Deutschland darf grundsätzlich selbst der Bevölkerung vorschreiben, ab welchem Alter Social Media erlaubt ist. In Geildorf im Kreis Schwäbisch Hall haben 4 Einbrecher einen Bewohner in seinem Haus brutal niedergeschlagen und Geld gefordert. Die Täter durchsuchten das Einfamilienhaus, fanden aber nichts und flüchteten schließlich ohne Beute. Eine sofortige Fahndung blieb erfolglos.
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0: Staut sich nach wie vor auf der A6 Nürnberg Richtung Heilbronn zwischen Itzhofen, Wolbertshausen und Schwäbisch Hall. Hier ist die Polizei vor Ort. Außerdem der neueste Blitzer heute Morgen. Und zwar auf der B29 steht er zwischen Böbingen und Möckelingen am üblichen Platz. Alle anderen auf radio7.de. Kommt gut und sicher an.
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0: Freut ihr euch? Sie sind zurück, ja? Die kleinen haarigen Monsterchen mit hier nach Beinen. Ja, für viele ist das ja der blanke Horror. Wir reden von Spinnen, falls ihr es erkannt habt. Die übrigens, wichtige Info, am liebsten um 19.35 Uhr.
1: Okay.
0: Exakt, ja, um 19.35 Uhr ins Haus krabbeln, ja, wenn es draußen kalt und ungemütlich wird. Und deshalb gibt es da jetzt eine tolle, weil wir wieder in der Saison sind, Folge unserer Comedy, die Welt in 30 Sekunden, in 7 Minuten dazu. Und vorher haben wir aber erstmal die Frau, die 12-mal in einem eigens für sie eingerichteten Stadion in Madrid spielt. Und übermorgen geht's schon los.
1: Was soll man dazu sagen?
0: Ja, das ist einfach wahr. Der kann. Shakira mit Burna Boy, großartig. Jetzt und gleich dann ganz neuer Sound aus Deutschland von Loy und David Puentes mit Golden Summer.
3: Guten Morgen. 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

0: Ja, aber schon geht's in den Mittwoch. Es ist gleich 6:11. Hier sind Linda und Gibi, das Radio 7 Morgen-Team.
1: Guten Morgen euch.
0: Mit der WhatsApp von Marie aus Tuttlingen, die schreibt, Linda, ihr hattet doch gerade von Spinnen geredet. Also so ein Smiley dazu, ein Emoji. Aber sag mal, wann kommen die denn am liebsten zu uns in die Wohnung? Ich habe das nicht so richtig mitgekriegt, was du da gesagt hast. Also, liebe Marie, liebes Radio 7 Land, Spinnen lieben es um exakt 19.35 Uhr ja, in eure Wohnung zu krabbeln.
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3: Im Herbst 26 ist die Welt nicht nur voller Spinner, sondern auch voller Spinnen. Und sowohl bei den Spinnern als auch bei den Spinnen in der Wohnung reagieren viele mit und andere reagieren mit
4: Schatz, mach die weg!
3: Und jeder versucht auf seine Weise die Spinne loszuwerden. Die einen mit dem Staubsauger, die anderen setzen sie behutsam vor die Tür und die ganz Ängstlichen versuchen es mit Reden.
4: Jetzt geh mal fein raus, jetzt raus hier. Hopp, hopp, hopp, hopp, hopp.
3: Das funktioniert selten. Und es ist ja auch gar nicht schlimm, eine Spinne zu sehen. Schlimm ist es erst, wenn sie plötzlich wieder weg ist. Und du schlafen gehen willst und weißt, heute Nacht krabbelt die irgendwann auf mir rum.
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0: raus aus den Federn. Es ist 6.19 Uhr. Linda und Gewi hier für euch, das Radio 7 Morgen-Team am Mittwoch.
1: Guten Morgen. Und das ist ja eine besondere Woche, denn es ist die Woche des Schulstarts. Und da war ich jetzt nochmal so ein bisschen Schulsachen mit meinen Kids einkaufen. Auch so Einbände für die Hefte. Ja. Da könnt ihr euch auch dran erinnern. Und da habe ich wieder gemerkt, auch in der eigenen Erinnerung hat doch jedes Schulfach seine feste Farbe. Ja?
0: Genau.
1: Also Beispiel, Mathe für mich immer
0: rot.
1: Ganz klar, das geht gar, das kann nicht sein, du machst ja alles kaputt. Nein, blau.
0: Nee, rot.
1: Mathe, blau.
0: Mathe, rot.
1: Blau, Donaublau, 100%. Also das gibt's doch jetzt gar nicht. Ich wollte sagen, das ist doch bei allen gleich.
0: Nee,
1: da gibt's keine zweimal. Okay, wie ist es bei euch?
2: Deutsch hat blau, Mathe hat rot.
3: Mathe bei mir auch rot.
1: Was?
3: Mathe war bei mir immer, boah, gelb.
1: Was?
4: Nein, blau. Mathe, es war immer blau.
3: Deutsch war rot und Englisch war blau bei mir.
2: Deutsch rot, bei mir eher orange. Und Englisch orange, bei mir rot.
4: Wir haben keine Hefte mehr. Ein Block für alles.
3: Ja.
1: Na,
3: sehr gut.
1: Also mal, wow. Das ist jetzt nicht so klar, wie ich eigentlich gedacht hätte. Ne?
0: Siehst du mal.
1: Wir zwei werden noch weiter diskutieren. Bei mir steht fest, egal ob Mathe außen blau oder rot, das, was drin stand, das habe ich selten verstanden. Da sind wir uns einig.
0: Absolut, da sind wir uns einig. Aber ihr kriegt es sicher besser hin heute als Gewi. Also habt einen wunderschönen Schultag. Lasst euch gut gehen. Und damit ihr jetzt auch mit einem Lachen in den Mittwoch startet, gibt es ganz neuen Sound hier auf Radio 7 von Loi und David Puentes.

0: Schönen Mittwoch euch, es ist gleich 6:55.
1: Guten Morgen.
0: Hier ist das Radio 7 Morgen-Team. Und davon ja, träumen Millionen. Einen Abend mit Schauspieler George Clooney an der Hotelbar durchquatschen. Was für eine Geschichte, die Gattin aus Heidenheim da erlebt hat. Mann. Ja,
1: dank ihr und ihrer Geschichte haben wir auch die Radio 7 Morgenteam Challenge bestanden. Wir hatten 24 Stunden Zeit, jemanden zu finden, der mal eine Nacht mit einem Promi verbracht hat. Und was Gattin da Unglaubliches erlebt hat, wir wollen da nochmal drauf hören. Ne? Geht euch auch so, machen wir 6:45.
0: Und dazu gibt's mehr Musik, mehr Abwechslung bei uns für den Mittwochmorgen. Gleich selbstgemachter, feinster Indie-Rock aus den 20ern von den Imagine Dragons. Wir fühlen uns wie in so einer Stadie und haben dann so ein richtiges Hymnen-Feeling mit Coldplay am Start aus den 10ern und Tampa City, die gerade durch die Decke gehen mit Self-Aware.
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3: 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Was ist Mut? Eine Anekdote erzählt von einem Schüler. In der Klassenarbeit soll er die Frage beantworten, was ist Mut? Er gibt ein leeres Blatt ab. Nur ein Satz schreibt er drauf, das ist Mut. Ob sich diese Geschichte wirklich mal so abgespielt hat, ich habe keine Ahnung, vielleicht ist sie auch einfach nur erfunden. Aber selbst dann beeindruckt mich der Schüler. Er philosophiert nicht über Mut, er redet nicht lange drüber, er handelt. Er ist mutig. Mut bedeutet nicht, keine Angst zu haben. Mut heißt, trotz der Angst zu handeln. Und ich glaube, wir brauchen solche mutigen Menschen mehr denn je. Menschen, die sich von ihrer Angst nicht lähmen lassen, sondern handeln. Menschen, die sich einsetzen, wenn andere erniedrigt werden. Die lieben, wenn Hass an der Tagesordnung ist. Und die beten, wenn Verzweifeln naheliegender ist. Die glauben an einen Gott, der Mut schenkt.
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1: Geht total mild los nach dem warmen Tag gestern. Ja, 16 Grad bei euch in Crailsheim und Donaueschingen, 17 in Göppingen jetzt schon. Dazu hier und da auch ein paar Wolken, teilweise auch neblig heute Morgen. Am Vormittag wird es eigentlich ganz gut noch und die Höchstwerte klettern sogar bis auf 25 Grad hoch. Allerdings im Tagesverlauf kippt das Ganze dann, dann ziehen immer mehr dichte Wolken auf und dann kann es auch zu Schauern und Gewittern kommen. Und ist das der Fall, dann kühlt es natürlich auch ab.
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2: Um 6.30 Uhr, guten Morgen. Die Spritpreise kennen ja derzeit nur einen Weg, den nach oben. Und so hoffen viele auf Entlastung durch die Politik. Bundeskanzler Merz hat ja auch entsprechende Schritte angekündigt. Um zur Finanzierung die Übergewinne der Mineralölgesellschaften zu besteuern, hält Herbert Rabel vom Tankstelleninteressenverband für keine gute Idee.
3: Sicherlich machen die momentan Kasse. Es ist schwierig, Mineralölkonzerne, die in Deutschland nicht ansässig sind, dazu zu zwingen, ihre Marge runterzufahren. Sie sind in einer Monopolstellung. Und insofern kann man ihnen wenig anhaben.
2: Wer sein Kind morgens mit dem Auto direkt vor die Schule fährt, macht den Schulweg für alle anderen gefährlicher, warnen die Landesverkehrswachten. Elterntaxi verstopfen demnach die Zufahrten und bringen genau die Kinder in Gefahr, die zu Fuß oder mit dem Rad kommen. Der Tipp, wenn es ohne Auto nicht geht, 50 bis 300 Meter vorher aussteigen lassen, den Rest läuft das Kind selbst und lernt dabei was. Auch die Kommunen ziehen nach, seit dem Erlass des Landes können sie leichte Schulstraßen einrichten, also Straßen vor Schulen zeitweise für Autos sperren. Kinder sollen eine neue U-Untersuchung bekommen. Geplant ist die für 9- und 10-jährige Kinder. Das hat der gemeinsame Bundesausschuss bekannt gegeben. Bei der sogenannten U10 geht es unter anderem um psychische Auffälligkeiten, Übergewicht und Medienkonsum. Die Kosten werden von den Krankenkassen übernommen. Ab wann genau die Untersuchung angeboten wird, steht aber noch nicht fest. Im Prozess wegen unerlaubter Schönheitsspritzen hat die angeklagte Kieferorthopädin aus Konstanz zugegeben, Patienten 275 Mal Botox und Hyaluron gespritzt und damit über 100.000 Euro verdient zu haben. Da sie keine Zulassung als Ärztin oder Heilpraktikerin hat, hätte sie solche Spritzen aber nur im Mundbereich setzen dürfen. Die Frau sagte aus, sie habe auch nie behauptet, Ärztin zu sein. Ihre Website, auf der das steht, sei von einer Fremdfirma erstellt und von ihr selber nicht kontrolliert worden. Ihr drohen mehrere Jahre Gefängnis.
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1: Braucht momentan eine halbe Stunde länger auf der A6 Nürnberg-Heilbronn zwischen Kirchberg und Ilzhofen-Wolpertshausen. Hier 6 Kilometer Stau. Und der neueste Blitzer steht in Heidenheim im Katzental gegenüber vom Schützenhaus und zwar stadteinwärts. Alle anderen auf radio7.de. Kommt gut an.
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1: Oh, so schön. Hört mal, was Melanie aus Leutkirch gestern zu uns nach ihrer Stadtland-Stoßrunde gesagt hat.
4: Aber total auf dem Schlauch, da verhakte das Gehirn.
5: Normal.
1: Ja, und selbst wenn das Gehirn verhakt, Bock macht's auf jeden Fall immer. Aktuell gilt es, 6 Richtige zu toppen, um 500 Euro abzuräumen. In 7 Minuten ist das der Fall, also meldet euch noch fix an auf radio7.de. Und damit die Birne heute Morgen mitmacht, ja, und das Gehirn nicht verhakt, hoffentlich wirbelt jetzt Bibi Rexa los mit ihrer Powergranate New Religion.
0: Guten Morgen.

0: Es ist genau 7:50.
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0: Erste Runde heute Morgen zocken wir mit Michael aus Sigmaringen-Dorf. Schönen guten Morgen.
2: Guten Morgen.
3: Guten Morgen.
0: Was machst du heute Morgen, Michael?
2: Ich bin Bundberater und bin im Außendienst und bin gerade in Biberach unterwegs.
0: Ach, alles klar. Okay. Und da wollen wir dich natürlich heute Morgen nicht zu lange aufhalten mit einer kleinen Pause. Du bekommst den Buchstaben A wie Attacke und für dich gilt es jetzt, 6 richtige zu toppen, wenn es um unseren Wochencheckpot von 500 Euro geht.
2: Okay, alles klar.
0: Getränk.
2: Weiter.
0: Urlaubsziel.
2: Australien.
0: Körperteil.
2: Weiter.
0: Im Kühlschrank.
2: Weiter.
0: Tier.
2: Ameise.
0: Brauche ich morgens.
2: Armband.
0: Im Supermarkt. Die Zeit leider schon vorbei.
2: War ganz schön aufgeregt.
3: Oh ja.
0: Das glaube ich. Aber hey, erstmal mega super Respekt dafür, dass du überhaupt mitgemacht hast. Und am Ende, ach, kommen wir trotz Aufregung auf tolle 3 richtige, lieber Michael.
2: Ich fand's klasse, dabei zu sein. Dankeschön.
0: Wir fanden es auch mega klasse. Danke dir. Und wir freuen uns auch jetzt schon auf die Mutige in 2 Stunden. Dann geht's nämlich weiter mit Stadtlandschluss. Ja, jetzt anmelden auf radio7.de. 6 richtige gilt's noch zu toppen für die 500 Euro. Und das sind Coldplay an eurem Mittwoch. Es ist 6:42 Uhr.
3: Morgen.

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0: krasse Menschen mit krassen Geschichten. Oh ja, wir lieben unsere Challenge.
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0: Es ist genau 10 vor 7 am Mittwoch, Radio 7 hier.
2: Guten Morgen.
0: Und ihr wisst es, jeden Tag haben wir 24 Stunden Zeit, ne, um eine bestimmte Aufgabe zu lösen. Die letzte findet jemanden, der schon mal eine Nacht mit einem Promi verbracht hat. Und dann Katrin aus Heidenheim. Mit dir mehr als geschafft, diese Challenge.
2: Ich bleib dabei, das ist total verrückt, die Geschichte. Ja, bei Katrin hat sich nämlich Top-Hollywood-Schauspieler George Clooney gemeldet. Katrin, bitte erzähl das nochmal für alle.
3: Ich habe zu dem Zeitpunkt im Hotel in der Nachtschicht gearbeitet, habe ich kurz nach Mitternacht einen Anruf bekommen und ich habe erst gedacht, das ist ein Witz, aber der ist dann in die Tiefgarage gefahren und ein paar Minuten später bei mir an der Rezeption gestanden und saß dann bis morgens um 5, 5, 6 bei mir an der Bar und hat sich mit mir unterhalten.
2: Gibt's gar nicht, ne?
0: Quatsch mal halt mal so ein bisschen, ne? Mit George Clooney. Aber ja. Hey, Katrin, ganz ehrlich, sag mal, wenn der so neben dir an der Hotelbar sitzt, ist der wirklich so toll, wie wir uns ihn vorstellen?
3: Also optisch stehe ich auf eine andere Art von Mann, aber er ist schon ein Charmeur, das muss man zugeben.
0: Oh. Ach, wussten wir doch, oder wussten wir doch alle. Ja, danke dir, Katrin, dass wir unsere Challenge gerockt haben, aber jetzt müssen wir uns auch wieder runterkommen. Kontenance mit dem Anhimmeln, das ist jetzt vorbei, denn die nächste Radio 7 Challenge, die wartet ja schon, ja. Um 7.07 Uhr bekommen wir Bescheid.
2: Ja, und ich habe schon die Kollegen wieder genervt. Was ist es, was ist es? Man hat mir so viel verraten. Es geht um einen absoluten Albtraum für jede Familie, die sich ihren Kinderwunsch erfüllt hat. Wir sind sehr, sehr gespannt.
0: Und wünschen euch einen guten Start in den Mittwoch mit Tempa

0: 6.57 Uhr ist es am Mittwoch.
1: Guten Morgen.
0: Wir haben für euch, das wisst ihr, rund um die Uhr mehr Musik, mehr Abwechslung am Start. Tagsüber ab heißt sogar 30 Minuten am Stück im Radio 7 Hitzimmer. Und schon gleich nach den News, was kuschelig ist, was ruhig ist. Leise Töne ja von The Script mit Hall of Fame. Außerdem einen absoluten Gute-Laune-Drop, der direkt wirkt, wenn man ihn einnimmt. Und by the way ist auch noch der Handy-Klingelton von meiner Mama seit sehr vielen Jahren. Panic at the Disco mit High Hopes. Knallt richtig schön rein.
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1: Start mit 15 Grad bei euch in Ulm und in Tuttlingen. Hier dazu ein paar Wolken. 17 sind es in Schwäbisch Hall. Da ist es relativ klar. Hier und da vielleicht auch noch ein bisschen neblig. Aber dann vor allem am Vormittag sogar auch ein bisschen Sonne. Ja? Und es wird sogar angenehm bei bis zu 25 Grad. Allerdings bleibt das nicht den ganzen Tag der Fall. Denn im Tagesverlauf ziehen immer mehr Wolken auf. Und dann kann es ordentlich regnen und teils auch zu heftigen Gewittern kommen. Allerdings, wie immer, nicht überall der Fall.
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2: Um 7 Uhr, guten Morgen. Bundeskanzler Merz will uns schnell von den hohen Spritpreisen entlasten. Wie genau das geschehen soll, ist aber noch unklar. Möglich sind Direktzahlungen an die Bürger, aber auch niedrigere Mineralölsteuern. Eine Übergewinnsteuer für die Mineralölgesellschaften lehnt Merz aber ab. Das sei rechtlich kaum durchsetzbar. Auf den Schulwegen in Baden-Württemberg ist es gefährlicher geworden. 415 Unfälle mit Kindern und Jugendlichen zählte die Polizei im letzten Jahr, fast 10% mehr als im Jahr davor.
3: Passiert ist das meiste zwischen 7 und 8 Uhr morgens an Kreuzungen und da, wo Kinder die Straße überqueren. Was ihr tun könnt? Reflektoren an Jacke und Ranzen machen, besonders wenn es bald wieder früh dunkel wird. Und sich mit anderen Eltern zusammentun, damit die Kinder in Gruppen laufen. Die Polizei verstärkt in den nächsten Wochen übrigens die Kontrollen rund um die Schulen. Andreas Panthöfer, Nachrichtenredaktion.
2: Der Tarifstreit im baden-württembergischen Einzelhandel ist vorbei. Für die rund 500.000 Beschäftigten gibt es rückwirkend zum 1. Juli 3% mehr Geld. Ab April nächsten Jahres werden die Löhne um weitere 2% erhöht. Geeinigt haben sich Arbeitgeber und die Gewerkschaft Verdi jetzt in der vierten Verhandlungsrunde. Im Mordprozess um die Schüsse hinter einem Dönerimbiss in Schrotzberg im Kreis Schwäbisch Hall muss der Prozess nicht neu aufgerollt werden. Ein Schöffe war vor dem Landgericht Ellwangen bei der Verlesung eines Gutachtens eingenickt. Die Verteidigung beantragte, ihn wegen Befangenheit abzulösen. Das hätte einen neuen Prozess um den Mord an der Frau des Imbissbetreibers bedeuten können. Angeklagt ist der Ehemann. Die Kammer wies den Antrag aber zurück. Das Gutachten wurde vorsorglich noch einmal verlesen.
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1: Der Stau auf der A6, der wird immer länger heute Morgen. Nürnberg Richtung Heilbronn zwischen Kreilsheim und Elzhofen-Wolpertshausen mittlerweile 11 Kilometer. Hier braucht ihr eine Stunde momentan länger. Und Achtung, zwischen Moosburg und Bad Buchau gibt es einen Wildunfall. Passt da auf. Der neueste Blitzer steht in Ravensburg in der Seestraße in der 30er-Zone. Alle anderen auf radio7.de. Kommt gut an.
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1: Jetzt sind es nur noch 7 Minuten, ja? Und dann haben wir wieder 24 Stunden Zeit, um eine weitere Radio 7 Morgenteam Challenge zu rocken.
5: Und jetzt habe ich gerade nochmal nachgebohrt bei den Kollegen. Ja, es geht wohl um einen echt krassen Fehler, der so auf gar keinen Fall passieren darf. Wir warten mal ab, was
1: ja,
5: kommt.
1: Ein bisschen Geduld braucht man noch. Dann sind wir alle schlauer, also bleibt unbedingt dran. Vorher haben wir einen der Hits des Sommers, Playlist Dauerbrenner ja, von Topic und Becky G. Und gleich Sia, die ja, Spotify-Streams sammelt, wie wir unsere Unterhosen wechseln, würde ich mal sagen. Ja, schönes Bild, genau. Unstoppable, in 9 Jahren über 2 Milliarden.
5: Wow, guten Morgen.
0: Mehr Musik.

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1: Guten Morgen.
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0: Ja, das ist immer so ein absolutes Highlight am Tag für uns. Es geht in eine neue, spannende Runde. Das heißt, wir haben wieder 24 Stunden Zeit, Menschen zu finden, die was ganz Besonderes erlebt haben.
1: Und das möchte ich auch mal sagen, ich bin sehr zufrieden bisher. Mit eurer Hilfe haben wir das doch eigentlich immer ganz gut hinbekommen. So kann es gerne weitergehen.
0: Auf jeden Fall. Aber erstmal gucken, was uns heute erwartet.
2: Hier kommt eure neue Challenge.
0: Und die lautet...
1: Gott, du guckst so.
0: Ja. Findet jemanden, der als Baby vertauscht wurde.
1: Oh Mann. Also da kommt sofort der Papa jetzt in mir durch und ich würde einfach sagen, das passiert nicht. Du erkennst dein Kind. Das kann ich mir einfach nicht vorstellen, dass das überhaupt möglich ist. Und wenn dann so selten, dass es sehr, sehr schwer für uns wird. Und
0: ich, boah, das ist nicht, so. Ich glaube, das passiert gar nicht, oder? Also...
1: Müssen wir uns mal reingoogeln und reinlesen. Also ich als Papa sag, nee, dein Kind erkennst du, das würdest du merken. Aber ja, lassen wir uns überraschen. Ne?
0: Also ihr habt's gehört, wenn ihr jemanden kennt, ja, der als Baby vertauscht wurde, boah, oder ihr selbst das erfahren habt, dann meldet euch. Ja, wir haben ab jetzt wieder 24 Stunden Zeit.
2: 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Falls ihr den entscheidenden Tipp habt, schreibt uns per WhatsApp oder ruft uns an 0800 70 77 110. Die Morgenteam Challenge. Immer um 7.07 Uhr auf Radio 7.

0: Rein geht's in einen neuen Ausbildungstag mit dem Radio 7 Morgen-Team um 7.19 Uhr, ganz genau.
1: Guten Morgen.
0: Herr Linder und Gibi hier für euch. Ausbildungsstart ist schon vorbei, war schon vor ein paar Wochen und das heißt, ihr habt's geschafft, liebe Azubis, ja? Ihr habt die ersten Tage überstanden und damit auch eure Kollegen überlebt, die euch böse manchmal ganz schön veräppeln.
1: Ja, das gibt's offensichtlich immer noch, ja? Diese klassischen Streiche, die man Azubis gerne dann zum Start spielt. Julian aus Rottweil ist dran. Du hast auch einen parat. Welcher ist es?
2: Auf dem Gelände ist so ein Fluss durchgeflossen und da gab es eine Brücke. Und dann hat unser Ausbilder gesagt, wir sollen doch von der einen Seite das Wasser rausholen und dann auf der anderen Seite wieder rein, damit der Pegelstand kontrolliert wird. Und dann haben wir es gemacht für 2 Stunden, bis uns aufgefallen ist, dass es überhaupt gar keinen Sinn macht.
3: 2 Stunden!
1: Das Fiese ist halt, du sagst da auch nicht nein, wenn der Chef so zu dir sagt, mach das mal. Da denkst du dir, naja, vielleicht sehe ich den Sinn dahinter, vielleicht nicht. Aber ja, schön. Also eine WhatsApp dazu auch von Max aus Singen an die 0800 70 77 110. Er schreibt, als ich damals meine Ausbildung zum Koch angefangen habe, hat mich der Küchenchef losgeschickt, dass ich noch neue Farbe für die Forelle blau besorgen soll. Ich bin tatsächlich los und habe mich dann in dem Geschäft bis aufs Blut blamiert, konnte irgendwann danach aber dann auch drüber lachen.
0: Nein,
1: schon eine
0: Glück.
1: Witzige Idee, aber.
0: Genauso soll es ja auch sein, oder? Humor. Also lässt ja Spielraum für noch ganz viele andere Sachen offen. Also und ob ihr Zubi oder schon lange, ganz lange im Geschäft arbeitet, lasst euch heute auf jeden Fall nicht ärgern. Ja, und die gute Laune, die kommt zum Glück eh von uns. Hier sind Flow auf Radio 7, matcht super, ja. Ganz neu in unserer Playlist. Es ist 27.

0: Wir starten in den Mittwoch, es ist 7:45.
1: Guten Morgen euch.
0: Hier ist das Radio 7 Morgen Team. Mhm. Und ich behaupte mal, weil wir fast alle unsere Radio 7 Morgen Team Challenges geschafft haben, haben sich die Kollegen diesmal was wirklich Krasses ausgedacht, was einfach nicht machbar ist. Die wollen uns ärgern, Gibi.
1: Ja, also 24 Stunden Zeit haben wir, um jemanden zu finden. Achtung, der als Baby vertauscht wurde. Und ich als Papa habe da auch gleich gesagt, nee, sowas gibt's nicht. Das merkt man. Aber ich habe schon mal ein bisschen gegoogelt und es gibt's wohl doch. Eine erste wirklich krasse Geschichte habe ich mal 7:45 für euch. Das glaubt man nicht.
0: Wahnsinn. Was man aber auf jeden Fall glaubt, dass es coole Jungs fürs coole Radio 7 Land gleich geben wird. Die Chat One Pilots sind mit dabei aus den 10ern, Stressed Out. Wir haben Hitmaschine Ava Max mit dem Besten aus den 20ern und einen eurer absoluten Lieblingshits, der euch garantiert an den Sommerurlaub erinnert. Mehr Musik, mehr Abwechslung. Gleich geht's weiter.
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0: Wahnsinn, wie warm das gestern wieder war, oder? Kein Wunder, dass es heute Morgen auch relativ mild ist bei euch in Ellwangen. Da scheint schon die Sonne bei 16 Grad, 14, paar mehr Wolken über Riedling und Sigmaringen. Heute Morgen also Sonne und Wolken im Wechsel. Und es wird nochmal angenehm. Bis zum Mittag sind 21 bis 25 Grad möglich. Aber dann im Tagesverlauf, da kippt es dann. Da ziehen immer mehr vom Schwarzwald her Schauer auf, teilweise auch heftige Gewitter. Und dann wird es natürlich auch kühler.
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14: Um 7:30 Uhr. Guten Morgen.
20: Die Spritpreise kennen ja derzeit nur einen Weg, den nach oben. Und so hoffen viele auf Entlastung durch die Politik. Bundeskanzler Merz hat ja auch entsprechende Schritte angekündigt. Um zur Finanzierung die Übergewinne der Mineralölgesellschaften zu besteuern, hält Herbert Rabel vom Tankstelleninteressenverband für keine gute Idee.
21: Sicherlich machen die momentan Kasse. Es ist schwierig, Mineralölkonzerne, die in Deutschland nicht ansässig sind, dazu zu zwingen, ihre Marge runterzufahren. Sie sind in einer Monopolstellung und insofern kann man ihnen wenig anhaben.
20: Der Tarifstreit im baden-württembergischen Einzelhandel ist vorbei. Für die rund 500.000 Beschäftigten gibt es rückwirkend zum 1. Juli 3% mehr Geld. Ab April nächsten Jahres werden die Löhne um weitere 2% erhöht. Geeinigt haben sich Arbeitgeber und die Gewerkschaft Verdi jetzt in der vierten Verhandlungsrunde. Eine Zwischenlandung in Stuttgart kommt einem randalierenden Fluggast teuer zu stehen. Die Fluggesellschaft Wizz Air will dem Mann alle entstandenen Kosten in Rechnung stellen. Das dürften rund 20.000 Euro sein. Die Maschine war auf dem Weg von Paris nach Sofia, als sich der Pilot zu einem Zwischenstopp entschlossen hatte, nachdem der 19-Jährige betrunken randaliert hatte. Als die Polizei ihn aus dem Flieger holte, gab's Applaus von den anderen Passagieren. In Galdorf im Kreis Schwäbisch Hall haben vier Einbrecher einen Bewohner in seinem Haus brutal niedergeschlagen und Geld gefordert. Die Täter durchsuchten das Einfamilienhaus, fanden aber nichts und flüchteten schließlich ohne Beute. Eine sofortige Fahndung blieb erfolglos.
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0: Berufsverkehr heute Morgen natürlich wieder. Am längsten dauert es da momentan auf der A6 Nürnberg-Heilbronn. Halbe Stunde Zeitverlust zwischen Schnelldorf und Ilzhofen-Wolbertshausen und 7 Kilometer Stau. Der neueste Blitzer in Heidenheim in der Klischee-Straße von Gerstetten kommend. Alle anderen auf radio7.de. Kommt gut an.
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0: Oh, für viele sind sie der blanke Horror. Aber wir können euch sagen, sie sind zurück, ja, diese kleinen haarigen Monsterchen mit ihren 8 Beinchen. Ja, Spinnen sind zurück. Und übrigens, falls ihr schon es eiskalt den Rücken runterläuft, können wir euch noch sagen, dass sie exakt um 19.35 Uhr ja, zu euch ins Haus krabbeln, wenn es draußen kalt und ungemütlich wird. Und einen kleinen Einstimmung auf die Spinnenzeit, ja, gibt's ja in unserer Comedy, die Welt in 30 Sekunden, in 7 Minuten.
1: Hast du noch irgendwas anderes außer Spinnen?
0: Ja, okay, einen kleinen Auffäller dann also auch noch, wenn es euch ekelt. Save My Love. Denken wir direkt an den Sommerurlaub zurück jetzt mit Kygo, Khalid und Griffin. Besser?
1: Geht doch, ja. Gut. Morgen.
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0: Hallo zusammen am Mittwoch, also 7.41 Uhr.
1: Guten Morgen.
0: Hier ist Radio 7. Mhm. Ja, und das ist ja die Zeit jetzt wieder, in der wir sind, in denen ihr Männer, ne, Gebi, mal zeigen könnt, wie hart ihr seid.
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3: Im Herbst 26 ist die Welt nicht nur voller Spinner, sondern auch voller Spinnen. Und sowohl bei den Spinnern als auch bei den Spinnen in der Wohnung reagieren viele mit und andere reagieren mit
4: Schatz, mach die weg!
3: Und jeder versucht auf seine Weise die Spinne loszuwerden. Die einen mit dem Staubsauger, die anderen setzen sie behutsam vor die Tür und die ganz Ängstlichen versuchen es mit Reden.
4: Jetzt geh mal fein raus, jetzt raus hier. Hopp, hopp, hopp, hopp, hopp.
3: Das funktioniert selten. Und es ist ja auch gar nicht schlimm, eine Spinne zu sehen. Schlimm ist es erst, wenn sie plötzlich wieder weg ist. Und du schlafen gehen willst und weißt, heute Nacht krabbelt die irgendwann auf mir rum.
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0: Da haben wir uns vorhin erstmal kurz erschrocken. Ja, man kann das wirklich nicht anders sagen, ja. Mann.
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0: 8:12, also es ist am Mittwoch. Und falls es ihr vorhin nicht mitbekommen habt, wir haben die schwere Aufgabe von unseren lieben Kollegen bekommen. Findet jemanden, der als Baby vertauscht wurde. Mhm. Und dafür haben wir wieder nur 24 Stunden Zeit. Und wenn man da schon drüber redet, macht das was mit einem, ja? Hat man direkt so ein mulmiges Gefühl eben, echt. Also sowas... Weiß ich nicht. Also ich hoffe, dass sowas wirklich nicht passiert.
2: Da muss ich dich ein bisschen korrigieren. Ich habe hier nebenbei schon ein bisschen rumgeforscht und gegoogelt und es ist tatsächlich schon passiert. Der aktuellste Fall kommt aus Graz. 1990 werden Doris und Jessica als Frühchen geboren. Im Brutkasten werden die beiden Babys vertauscht und beide Familien nehmen jeweils das andere Kind mit nach Hause. Mhm. Achtung, jetzt wird's krass. 20 Jahre später entdeckt Doris bei einer Blutspende das erste Mal, dass die Blutgruppe nicht zu ihren Eltern passt, beginnt daraufhin nach ihrer leiblichen Familie zu suchen, kann die aber nicht finden. Und jetzt, Achtung, Jahre später macht Jessica dieselbe Entdeckung, fängt an, ein bisschen rumzusuchen, unter anderem auch über Facebook. Und dann machen beide einen DNA-Test und haben tatsächlich Gewissheit, Doris und Jessica wurden bei der Geburt vertauscht.
0: Krass.
2: Boah. Jetzt müssten wir sie nur noch erreichen. Ja. Oder irgendwie rankommen also, oder so, dann hätten wir es. Ne?
0: Macht ja auch was mit einem. Also das wäre. Aber also ich muss sagen, ich bin relativ sicher, dass ich von meinem Papa zum Beispiel bin. Wir haben beide diesen kleinen Mini-Krübbelzeh. Also das ist.
2: Was?
0: Der ist nur halb so groß wie alle anderen.
2: Oh,
0: ja.
2: Den will ich mal sehen.
0: Nein. Ja.
2: Also meine Mama hat immer gesagt, sie war sich auch sehr sicher, dass ich es bin, weil ich war im Krankenhaus der am lautesten geschrien und am meisten gegessen hat.
0: Auch schön,
2: immer.
0: Das kannst du ja heute noch.
2: Ja, sehr gut.
0: Also, ihr hört, sie sind aufgeschmissen und brauchen euch. Wir suchen jemanden, der als Baby vertauscht wurde. Unsere neue Radio 7 Morgen Team Challenge. Bis morgen, 7.07 Uhr haben wir Zeit. Kennt ihr wen oder seid ihr selbst? Dann meldet es euch unter der 0800 70 77 110.
3: Passe!

0: Rein geht's in den Mittwoch mit Radio 7, ist es 3:08.
1: Guten Morgen.
0: Und gleich bei uns eins wirklich der besten Duette der letzten 10 Jahre. Zayn und Sia, Dusk Till Dawn, geht direkt dann unter die Haut. Wir haben aktuellen Pulsbeschleuniger am Start, damit ihr im Geschäft nicht direkt wieder wegnickt, wenn ihr gerade erst angekommen seid. Topic und A7S und noch mehr Musik, mehr Abwechslung im Hitzimmer. Tagsüber ab 30 Minuten am Stück.
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0: Das ist so ein bisschen geteilt, das Radio 7-Land. Ein bisschen Nebel hängt hier und da noch an den üblichen Stellen. Dazu Wolken über Günzburg bei 15 Grad und schon Sonne bei 17 Grad in Lindau und in Aalen. Zumindest am Vormittag, Mittag ist es noch überall dann recht schön. Auch bei euch zieht es später auf, wenn es noch Wolken hat. 21 bis 25 Grad wird es auch nochmal richtig warm. Aber dann im Tagesverlauf kann es abkühlen, denn dann frischt es auf. Dann zieht immer mehr Wolken auf und dann kann es Schauer und Gewitter geben.
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14: Um 8 Uhr, guten Morgen. Auf den Schulwegen in Baden-Württemberg ist es gefährlicher geworden. 415 Unfälle mit Kindern und Jugendlichen zählte die Polizei im vergangenen Jahr, fast 10% mehr als ein Jahr zuvor.
15: Passiert ist das meiste zwischen 7 und 8 Uhr morgens an Kreuzungen und da, wo Kinder die Straße überqueren. Was ihr tun könnt, Reflektoren an Jacke und Ranzen machen, besonders wenn es bald wieder früh dunkel wird. Und sich mit anderen Eltern zusammentun, damit die Kinder in Gruppen laufen. Die Polizei verstärkt in den nächsten Wochen übrigens die Kontrollen rund um die Schulen. Andreas Panthöfer, Nachrichtenredaktion.
14: In Los Angeles ist ein Hubschrauber des Fernsehsenders NBC abgestürzt. Wie viele Menschen dadurch starben, ist noch unklar. Nach einem schweren Autounfall waren mehrere Hubschrauber von Nachrichtensendern im Einsatz. Bei dem Unfall waren zwei Menschen gestorben. Wie viele Personen an Bord des Hubschraubers waren, ist derzeit noch nicht bekannt. Bestätigt wurde bislang nur, dass ein Fußgänger ums Leben kam. Kinder sollen eine neue U-Untersuchung bekommen. Geplant ist die für 9- und 10-Jährige. Das hat der gemeinsame Bundesausschuss bekannt gegeben. Bei der sogenannten U10 geht es unter anderem um psychische Auffälligkeiten, Übergewicht und Medienkonsum. Die Kosten werden von den Krankenkassen übernommen. Ab wann genau die Untersuchung angeboten wird, steht aber noch nicht fest. Entlang der Vilstalbahn zwischen Stuttgart und Ulm soll es mehr sichere und komfortable Fahrradabstellplätze geben. Deshalb wollen das Land Baden-Württemberg und die Deutsche Bahn bis Ende nächsten Jahres gut erreichbare sogenannte Bike-and-Ride-Anlagen bauen, um den Umstieg auf den Zug einfacher und attraktiver zu machen. Rund 20 Kommunen wollen mitmachen, unter anderem die Landkreise Esslingen, Göppingen und Alb-Donau.
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0: Viele Staus heute Morgen. Am längsten dauert es auf der A6 Nürnberg-Heilbronn zwischen Schnelldorf und Schwäbisch Hall. 14 Kilometer stockend, 25 Minuten Zeitverlust. A8 München-Stuttgart zwischen Kirchheim-Tech-West und Stuttgart-Degerloch braucht ihr ebenfalls knapp eine halbe Stunde länger. Dann B19 Schwäbisch Hall-Bad Mergentheim zwischen Schwäbisch Hall-Gelbingen und Untermünkheim, Viertelstunde Zeitverlust. B27 Balingen-Tübingen zwischen Hechingen-Nord und Mössingen-Bad Sebastian-Zweiler, 16 Minuten, die ihr da länger braucht momentan. Und Achtung im Zollernalbkreis zwischen Ostdorf und Geislingen, ungesicherte Unfallstelle. Der neueste Blitzer in Taferzweiler am Ortsausgang Richtung Ostrach. Beidseitig. Alle anderen auf radio7.de. Gute Fahrt.
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0: Ja, hört mal hin, das ist so schön, ja, was Melanie aus Leutkirch gestern nach ihrer Stadtlandstoßrunde gesagt hat.
1: Oh, total auf dem Schlauch, da verhakte das Gehirn.
0: Witzig. 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Und damit die Birne heute Morgen auch wirklich mitmacht, ja, und das Gehirn nicht verhakt, gibt's Topic und A7S, unsere Power-Granaten. Gleich und los geht's mit Tiffany Harris und ihren Good Vibes Only, nämlich Vertigo.
2: 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Mehr

0: 9 Minuten am Mittwoch. Hier ist das Radio 7 Morgen-Team.
1: Schönen guten Morgen.
0: Und jetzt haben wir den richtigen Typen für euch, wenn die Kollegen im Großraumbüro wieder sowas von laut sind, ja? Und so laut telefonieren, dass es irgendwie 3 Stockwerke mitbekommen. Dann dreht ihr einfach jetzt auch lauter und dann haben die mal was zu hören.
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3: Ja?
4: Ja, guten Tag, Anwaltskanzlei Treckmann und Klausen. Hier, mein Name ist Dr. Klausen. Guten Tag. Ich wollte erstmal persönlich mit Ihnen sprechen, weil mich meine Mandantin Frau Laura Biegler mit ihrer Interessenvertretung beauftragt hat. Sie war nämlich am 31. August um ca. 16.15 Uhr in Bühlerzell beim Joggen. Und dann ist der Fahrer des grünen Klaas-Traktor GD60 ziemlich nahe an sie herangefahren, hat sie beobachtet.
3: Wann war das?
4: Am 31. August um 16.15 Uhr.
3: Okay.
4: In Bühlerzell. Meine Mandantin hat sich natürlich bedrängt, bedroht und belästigt gefühlt. Und deshalb meine Frage, wären Sie einverstanden mit einer außergerichtlichen Einigung?
3: Ich bin da jemand hinterhergefahren.
4: Ja.
3: Sie wissen aber schon, dass der Schlepper nur 40 fährt.
4: Naja, die Dame war ja beim Joggen. Ja, also wenn Sie einverstanden sind, dann schicke ich Ihnen einfach eine Schadenersatzforderung und Sie bezahlen das und dann ist alles wunderbar.
3: Und wie hoch soll das Ganze sein?
4: Ja, das ist ja ein beträchtlicher Schaden entstanden. Die Dame traut sich seitdem nicht mehr zum Joggen, hat seitdem 2 Kilo zugenommen und das ist natürlich eine Katastrophe, weil sie sich für die nächste Staffel Germany's Next Topmodel beworben hat. Also die Schadenssumme müsste mit Anwaltskosten so zwischen 3.500 und 5.000 Euro sein.
3: Am Telefon mache ich da an, aber erstmal gar nichts. Ja, und bezahlen werde ich jetzt auch erstmal nichts.
4: Also Sie sind nicht einverstanden, Sie sind da starkköpfig, dann nimmt das natürlich sein Anliegen.
3: Ich am Telefon keine Aussage, ob ich einverstanden bin oder nicht einverstanden bin.
4: Aber zugeben tun Sie es.
3: Ich gebe gar nichts zu.
4: Dann streiten Sie es ab.
3: Ich streite es auch nicht ab, ich gebe es nicht zu.
4: Wären Sie einverstanden, wenn ich Ihnen einen Sachbearbeiter vorbeischicken würde, der das dann mit Ihnen bespricht persönlich?
3: Ich bin mit gar nichts einverstanden.
4: Sonst würde ich unsere Mitarbeiterinnen Heidi und Manu vorbeischicken und hier war der Telefoncheck.
3: Ja gut, damit kann man jetzt auch nicht rechnen. Und darf ich noch wissen, von wem es kommt?
4: Der Sager von Heidi und Manu.
5: Oh, dein Mann.
3: Oh, alles klar.
4: Okay.
3: Dankeschön.
4: Bis dann, tschüss.
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0: Radio 7 hier am Mittwoch. Linda und Gebi für euch um 8.18 Uhr. Genau.
1: Guten Morgen. Besondere Woche, ja, ne? Sind wir uns einig. Schulstart im Radio 7 Land. Und da war ich noch mal ein bisschen Schulsachen mit den Kids einkaufen. Ja. Unter anderem so Einbände für die Hefte. Mhm. Und da habe ich mir wieder gedacht, auch in der eigenen Erinnerung, da hat doch jedes Schulfach eine feste Farbe. Mhm. Und da diskutieren wir zwei jetzt heute schon den ganzen Morgen auch ein bisschen drüber. Ja, ich sag nämlich, Mathe war immer blau.
0: Du diskutierst, ich bleib dabei, die Wahrheit liegt im Rot. Mathe ist rot, ist und bleibt für immer rot.
1: Lass es uns hier einfach jetzt dabei belassen, wir werden uns eh nicht mehr einig. Theodora ist jetzt dran, wie siehst du das?
2: Für mich ist ganz klar, Englisch gelb, Deutsch rot und Mathe blau. Keine Diskussion.
1: Das sehe ich genauso, das sind genau meine Farben. Damit kann ich leben, danke dir, Theodora.
0: Ja. Na dann, egal welche Farbe drumherum, ihr habt auf jeden Fall einen schönen Schultag, wenn er jetzt noch nicht, dann aber ratzfatz bitte, ne? Liebe Schüler, startet gut rein und habt einen tollen Tag. Machen wir auch, nämlich das Beste draus mit Fastboy auf Radio 7. Ganz neu bei uns und super gut. Beautiful.

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2: Guten Morgen um 8:35 mit dem Radio 7 Morgen Team.
3: Guten Morgen.
2: Und fragt ihr euch eigentlich auch immer, was macht denn eigentlich Adele so in den letzten Monaten? Hat man ja gar nichts mehr gehört, ne, nachdem die mal in München aufgetreten ist für sehr viele Konzerte.
3: Sehr oft, ja.
2: Ja, und die hat wohl, habe ich gelesen, in den letzten Monaten an ihrer Schauspielkarriere, an ihrem Debüt gebastelt. Die spielt da in so einer, also bald in so einer Romanverfilmung mit, heißt Cry to Heaven, spielt das in der Welt der Oper. Und dafür wird sie wohl auch einen Song einsingen.
3: Natürlich.
2: Aber natürlich wissen wir noch nicht, wann das der Fall ist. Also wann dieser Film rauskommt. Wir hoffen einfach mal bald. Ich bin sehr gespannt. Adele als Schauspielerin. Ganz neue Seiten. Und bis dahin ziehen wir uns einfach einen ihrer allergrößten Hits bis heute rein aus den 10ern. Skyfall. Richtig toll. Außerdem das Beste aus den 20ern. Cool, lässig, DJ Regard. Und natürlich was von heute, nämlich mit Alex Warren, unserem aktuellen Chartliebling. 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
2: Also das sieht richtig gut aus in Crailsheim, Geislingen und Donaueschingen. Hier scheint die Sonne jeweils so bei 18 und 17 Grad. Ansonsten hier und da noch ein bisschen Nebel im Radio 7 Land, ja, und Wolken. Aber es wird noch mal richtig warm, bis zum Mittag auf jeden Fall. 21 bis 25 Grad sind da drinne. Und dann später, dann kann es kippen. Ja. Dann wird es nämlich deutlich kühler, weil dann eine Kaltfront aufzieht. Mit vielen Wolken und teilweise echt Schauern und heftigen Gewittern.
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3: Um 8.30 Uhr, guten Morgen. Bei den Staatsanwaltschaften türmen sich die Aktenberge. Aktuell warten allein in Baden-Württemberg mehr als 80.000 Fälle auf ihre Bearbeitung. In Bayern sind es sogar fast 90.000. Das sind deutlich mehr unbearbeitete Fälle als noch vor einem Jahr. Für den Deutschen Richterbund ist die Ursache klar: Es fehlt an zusätzlichen Stellen. Deutlich mehr zu tun bekommen die Staatsanwaltschaften in den Bereichen Geldwäsche, Verkehrsdelikte und Körperverletzungen. Bei einem Brand in einem Mehrfamilienhaus in Blüderhausen im Rems-Murr-Kreis sind in der Nacht zwei Menschen gestorben. Die Einsatzkräfte holten einen 81 Jahre alten Mann und eine 75-jährige Frau zwar noch aus der brennenden Wohnung im vierten Stock, beide starben aber noch vor Ort. Was genau den Brand ausgelöst hat, ist noch unklar. Eine Zwischenlandung in Stuttgart kommt einem randalierenden Fluggast teuer zu stehen. Die Fluggesellschaft Wizz Air will dem Mann alle entstandenen Kosten in Rechnung stellen. Das dürften rund 20.000 Euro sein. Die Maschine war auf dem Weg von Paris nach Sofia, als sich der Pilot zu einem Zwischenstopp entschlossen hatte, nachdem der 19-Jährige betrunken randaliert hatte. Als die Polizei ihn in Stuttgart aus dem Flieger holte, gab's Applaus von den anderen Passagieren. Die Gerüchteküche brodelt vor der ersten Nominierung von Neubundestrainer Jürgen Klopp heftig. Einer, der zumindest dieses Mal nicht für Deutschland stürmen soll, ist Dennis Undaff vom VfB Stuttgart. Das meldet zumindest der Sender Sky. Durchgesickert ist auch, dass Oliver Baumann nicht im Tor stehen wird. Dafür soll Marc-André Ter Stegen zurückkehren. Das Aufgebot für die nächsten Spiele in der Nations League will Klopp morgen offiziell bekannt geben.
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2: Auf der A7 Ulm Richtung Füssenreute braucht ihr momentan eine Viertelstunde länger. Und zwar zwischen Kempten und Betzigau. Außerdem A8 München-Stuttgart. Zwischen Kirchheim-Tech-West und Stuttgart-Flughafen-Messe. 14 Kilometer Stau hier. 36 Minuten Zeitverlust. B33 Konstanz-Ravensburg. Vor wenigen Minuten ein Unfall passiert zwischen Markdorf und Leimbach. Seid da vorsichtig. Und eine Strecke gesperrt im Zollernalbkreis. Und zwar zwischen Ostdorf und Geislingen nach einem Unfall. Der neueste Blitzer außerdem in Illertissen in der Hauptstraße heute Morgen im 20er-Bereich. Alle anderen auf radio7.de. Kommt gut an.
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2: Wir haben es mittlerweile verdaut, ja, unsere aktuelle Radio 7 Morgenteam Challenge, für die wir 24 Stunden Zeit haben. Und zwar müssen wir jemanden finden, der als Baby vertauscht wurde.
18: Und an so eine Aufgabe muss man strategisch rangehen, haben wir beschlossen. Wir haben uns gedacht, lass mal direkt bei Hebammen nachfragen. Die sind ja da ganz nah dran. Und in einer Viertelstunde haben wir dazu die Hebammen Anja und Marie am Telefon. Vielleicht können die uns ja so ein bisschen weiterhelfen.
2: Ne? Und ich hoffe, die sagen dann, dass das eigentlich gar nicht passiert, weil stellt euch das mal vor, oder? Tja. Also das ist doch eine absolute Horrorvorstellung dann für alle, für Mamas, Papas und oh.
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0: Mittwoch, 8 Minuten nach 8:30.
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0: Wer am Ende der Woche die meisten Punkte hat, bekommt 500 Euro. Yeah. Und das möchte natürlich auch Martina aus Immendingen schaffen. Schönen guten Morgen, liebe
2: Morgen.
0: Martina.
2: Ja, guten Morgen, hallo.
0: Wie geht's dir heute?
2: Ja, ich bin aufgeregt.
0: Das können wir voll und ganz nachvollziehen, denn es geht ja schließlich um 500 Euro und das jetzt hier im Radio bei uns. Der aktuelle Highscore liegt bei 6 richtigen, liebe Martina. Und dafür bekommst du den Buchstaben M wie Mittwoch.
2: Jawohl.
0: Dann geht's jetzt los. Männername.
2: Manuel.
0: Marke.
2: Weiter.
0: Im Büro.
2: Eine Maus.
0: Schimpfwort.
2: Meiner Mann.
0: Etwas, das man sammelt.
2: Münzen.
0: Kleidungsstück.
2: Mantel.
0: Grund für einen Streit.
2: Weiter.
0: Etwas im Meer.
2: Muschel.
0: Da ist die Zeit vorbei. Du hast es super gemacht,
3: ja.
0: Trotz Aufregung. Mhm. Kommen wir auf 6 richtige. Ganz knapp, leider kein neuer Highscore, aber ganz toll gemacht.
2: Aber war ein Versuch wert eben.
0: Danke fürs Mitmachen. Alles Gute. Ciao.
2: Ja, ciao.

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1: Radio 7 hier am Mittwoch um 8.46 Uhr.
2: Guten Morgen.
1: Und da ist heute schon richtig was los bei uns. Mann, oh Mann.
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2: Also heute Morgen haben Linda und ich eine neue Challenge bekommen, von der ich als Papa erstmal hoffe, dass wir sie nicht schaffen werden. Sie lautet: findet jemanden, der als Baby vertauscht wurde.
1: Und das ist doch mal, also stellt euch das mal vor, was ist denn das bitte für ein krasser Gedanke, oder? Im Krankenhaus nach der Geburt werden da zwei Babys vertauscht und wachsen dann bei den falschen Eltern auf.
2: Unglaublich.
1: Also Horror, absoluter Albtraum für die Mamis und Papis natürlich auch.
2: Und da haben wir jetzt mal Anja und Marie von Hallo Hebamme bei uns am Telefon. Die beiden haben einen Instagram-Kanal mit 140.000 Followern und auch einen Podcast rund ums Thema Kinderkriegen. Habt ihr beiden denn so eine Verwechslung schon mal mitbekommen?
4: Noch nie, glücklicherweise. Aber vielleicht liegt es auch ein bisschen daran, dass wir da Standards haben, sehr geschult sind in Abläufen. Und vielleicht ist es ja auch was, wenn es passiert, dass man es gar nicht mitbekommen hat. Keine Ahnung.
2: Okay, aber welche Vorkehrungen trefft ihr denn, damit sowas eben nicht passiert?
5: Vorkehrung Nummer eins ist eben wirklich die Namensbändchen nach Geburt. Also das Kind wird geboren und auch in dem Raum wird ein Namensbändchen angelegt, sodass wirklich ersichtlich ist, zu wem gehört das Kind.
4: Und Maßnahme Nummer zwei, obwohl das gar nicht spektakulär klingt, möglichst keine Trennung von Mutter und Kind, weil dann kann es natürlich auch zu keiner Verwechslung kommen.
1: Okay, alles klar, danke euch. Trotzdem ist das natürlich jetzt unsere Challenge, die steht: findet jemanden, der als Baby vertauscht wurde, wenn ihr da was wisst. Meldet euch unbedingt.
3: 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Falls ihr den entscheidenden Tipp habt, schreibt uns per WhatsApp oder ruft uns an. 0800 70 77 110. Die Morgenteam Challenge. Immer um 7.07 Uhr auf

0: euch einen schönen Mittwoch mit dem Radio 7 Morgen Team um kurz vor 9.
1: Guten Morgen.
0: Und ihr wisst ja, wir haben rund um die Uhr mehr Musik, mehr Abwechslung für euch. Tagsüber ab 9:30, sogar immer 30 Minuten am Stück im Hitzimmer. Gleich geht's wieder los in einer halben Stunde. Und schon nach den News, was mit Drive, mit Schwung, ja, damit wir auch wirklich diesen, er hat gerade erst angefangen und er geht noch sehr, sehr lange Mittwoch durchstehen. Avicii, Levels, absoluter Kracher und das genaue Gegenteil natürlich auch für die Mische. Zum Dahinschmelzen und Schmachten schön One Republic mit ihrer aktuellen Ballade.
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0: Heute Vormittag ist es noch ganz freundlich bei aktuell 18 Grad in Schwäbisch Gmünd, 17 in Neu-Ulm und 17 in Leutkirch. Aber rechnet ab dem Mittag mit den ersten Schauern, teilweise auch Gewitter. Damit kommen dann auch kühlere Temperaturen. Morgen wird es dann wieder freundlicher.
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10: Um 9 Uhr, guten Morgen.
1: Drohnen werden in Deutschland immer mehr zu einer realen Gefahr. Guten Schutz gibt es dagegen kaum. Das zeigt eine Umfrage des Bundesverbandes für den Schutz kritischer Infrastrukturen.
17: Mehr als 100 Unternehmen aus der sogenannten kritischen Infrastruktur wurden befragt. Also etwa staatliche Institutionen, Verkehrsunternehmen oder Energie- und Wasserversorger. Und mehr als jedes zweite Unternehmen sagt, in den letzten Monaten haben wir verdächtige Drohnenflüge wahrgenommen. Aber ähnlich viele geben zu, wir haben bisher keine Maßnahmen dagegen umgesetzt. Ursula Winkler, Nachrichtenredaktion.
1: Wer sein Kind morgens mit dem Auto direkt vor die Schule fährt, macht den Schulweg für alle anderen gefährlicher, warnen die Landesverkehrswachten. Elterntaxis verstopfen demnach die Zufahrten und bringen genau die Kinder in Gefahr, die zu Fuß oder mit dem Rad kommen. Der Tipp, wenn's ohne Auto nicht geht, 50 bis 300 Meter vorher aussteigen lassen. Den Rest läuft das Kind selbst. Auch die Kommunen ziehen nach. Seit einem Erlass des Landes können sie leichte Schulstraßen einrichten, also Straßen vor Schulen zeitweise für Autos sperren. Mit fast Tempo 80 ist ein Mann auf einem frisierten E-Scooter durch Mannheim gerast. Bekifft war der 48-Jährige zudem. Ein Drogentest fiel positiv aus. Die Polizei hatte ihn mit einem Streifenwagen verfolgt und so die hohe Geschwindigkeit festgestellt. Auf den Mann kommen nun mehrere Anzeigen zu. Nach Quackermuschel, asiatischer Hornisse und Japankäfer macht sich jetzt ein neues eingeschlepptes Tier am Bodensee breit. Die Buchstabenschmuckschildkröte kommt aus Amerika und steht auf der Liste der 100 schlimmsten invasiven Arten der Welt. Jetzt wurde sie in einem Naturschutzgebiet am Bodensee entdeckt. Wie die weitere Ausbreitung verhindert werden kann, ist noch unklar. Die Schmuckschildkröten einzufangen oder zu töten, ist wegen der anderen Tiere im Naturschutzgebiet schwierig.
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20: Hallo auf die Straßen. A8 München-Stuttgart zwischen Kirchheim-Tech-West und dem Stuttgarter Flughafen. 14 Kilometer Stau, da dauert es 30 Minuten länger. Und im Zollernalbkreis ist gerade ein Unfall passiert zwischen Ostdorf und Geislingen. Die Strecke hier im Moment gesperrt. Der neueste Blitzer steht in Rechbergshausen in der Ortsdurchfahrt. Alle anderen gibt's auf radio7.de. Und wenn ihr noch etwas habt, dann klingelt gerne jederzeit durch 0800 70 77 110. Dankeschön, gute Fahrt.
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20: So, Kaffee rausgelassen, Arbeitsplatz ist eingerichtet, der Computer hochgefahren, dann kann es losgehen um kurz nach 9. Alle Frühschichtler, die lachen jetzt müde. Aber wir geben jetzt wirklich alle gemeinsam Gas. Ja, gleich mit Love Tonight. Das ist einer der größten Dance-Hits der letzten Jahre. Und die aktuelle von One Republic bringt so einen schönen Groove rein.

0: Radio 7, gleich Viertel nach neun mit Corinna. Guten Morgen. Und Gebi aus dem Radio 7 Morgenteam.
1: Ja, hallo.
0: Ist auch noch hier kurz im Studio geblieben, weil der braucht eure Hilfe.
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0: Boah, die hat's ganz schön in sich heute, gell?
1: Ja, 24 Stunden Zeit haben wir, Linda und ich, um jemanden zu finden, der als Baby vertauscht wurde. Und du bist ja auch Mama. Was macht sowas mit dir?
0: Oh Gott, das ist ja der absolute Albtraum, diese Vorstellung, gell? Aber ich habe dann drüber nachgedacht und gedacht, so unrealistisch ist es vielleicht gar nicht. Weil gerade wenn man einen Kaiserschnitt hatte zum Beispiel oder die Geburt von meinem ersten Sohn, die lief auch nicht so komplikationslos. Der musste sogar in ein anderes Krankenhaus, um aufgepäppelt zu werden. Und da habe ich mich dann auch so gefragt, boah, erkenne ich da jetzt eigentlich mein eigenes Kind oder könnten die mir da jetzt jedes geben?
1: Ja, also man hofft einfach als Eltern, dass das nie passiert, aber ja, es ist schon passiert. Ich habe nämlich schon ein bisschen rumrecherchiert. Da kommt der aktuellste Fall aus Graz. 1990 werden tatsächlich Doris und Jessica als Frühchen geboren. Im Brutkasten werden die beiden Babys vertauscht und beide Familien nehmen jeweils das andere Kind mit nach Hause. Mhm. Und ich kürze es jetzt ein bisschen ab. Erst über 20 Jahre später merken beide bei so Bluttests, dass sie nicht zu den jeweiligen Eltern eigentlich passen, machen dann einen DNA-Test und merken, wow, wir sind tatsächlich vertauscht worden. Krass, oder?
0: Vielleicht sagt ihr, hey, meine Geschichte ist noch krasser.
1: Ja.
0: Dann meldet euch beim Radio 7 Morgenteam. Bis morgen früh 7:07 habt ihr Zeit. Wir suchen jemanden, der als Baby vertauscht wurde.
1: Helft uns bitte.
0: 0800 70 77 110 und ob Linda und Gebi jemanden gefunden haben, hört ihr morgen früh 7:07 beim Radio 7 Morgenteam.
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0: Hier ist Radio 7. Gleich 9:30. Guten Morgen. Ich freue mich immer, wenn ich an der Baustelle vorbeikomme und da läuft dann ganz laut Radio 7. Ihr habt gleich wieder 30 Minuten Hits nonstop, um zu schleppen, zu streichen, zu bohren, was alles ansteht bei euch heute Vormittag. Mit dem super starken Teddy Swims, dem Summerhit von Shakira und Lady Gaga, Milo, auch noch gleich hier auf unsere Playlist. Wir haben mehr Musik und mehr Abwechslung.
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0: Das Regenband ist schon zu sehen auf dem Wetterradar. So um die Mittagszeit geht es dann hier auch im Radio 7 Land los. Bis dahin noch freundlich bei aktuell 18 Grad in Heidenheim, Tuttlingen 17 und Ravensburg 18 Grad. Mit dem Regen wird es dann kühler. Morgen schaut es aber schon wieder freundlicher aus.
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0: A6 Nürnberg-Heilbronn zwischen Feuchtwang Nord und Herrieden. 7 Kilometer Stau, da braucht ihr 25 Minuten länger. Geduld auch gefragt auf der A8 München-Stuttgart zwischen Kirchheim-Tech-West und dem Stuttgarter Flughafen. 14 Kilometer stocken, Zeitverlust 24 Minuten. Und im Zollernalbkreis ist die Straße zwischen Ostdorf und Geislingen nach einem Unfall gesperrt. Der neueste Blitzer steht in Ulm in der Neuen Straße. 0800 70 77 110. Ruft gerne an oder schickt uns eine WhatsApp, wenn ihr noch was habt und kommt gut durch.
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0: Radio 7. Um gleich 10 Uhr. Guten Morgen. Kennt ihr diese Tage, die so eine enge Zeitplanung haben? Da wisst ihr eigentlich schon vorher, das wird wahrscheinlich alles zu knapp. Wir bringen euch da so gelassen wie möglich durch heute, ja. Mit dem Besten aus den 2010ern gleich absolute Coldplay-Klassiker und bis heute das meistgeklickte Video der Jungs. Hymn for the Weekend aus den 2020ern, Jason Derulos Sommerhit, Love Not War und ganz aktuell die neue von Loy mit DJ Power von David Puentes, Golden Summer. Mehr Musik, mehr Abwechslung auf Radio 7.
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0: Heute Vormittag noch ein schöner Sonne-Wolken-Mix bei aktuell 17 Grad in Schwäbisch Hall. In Biberach sind es 19, in Sigmaringen 17 Grad. Rechnet ab dem Mittag mit Regen, da könnte auch mal ein Gewitter mit dabei sein. Mit den Temperaturen geht's dann wieder runter. Auch morgen kühler und wieder schöner.
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9: Um 10 Uhr, guten Tag. Die Spritpreise steigen und steigen. Da wächst der Druck auf die Bundesregierung, schnell die von Kanzler Merz angekündigten Entlastungen für die Autofahrer auch umzusetzen. Unionsfraktionschef Rai bringt da den 1. Oktober ins Spiel. Wie die Spritpreise sinken könnten, ist aber umstritten. Für die Union kommen offenbar eine Senkung der Energiesteuer in Frage, wie es schon im Mai und im Juni der Fall war, oder eine niedrigere Mehrwertsteuer für Sprit. Ob der Koalitionspartner, die SPD, da mitgeht, ist noch unklar. Der Tarifstreit im baden-württembergischen Einzelhandel ist vorbei. Für die rund 500.000 Beschäftigten gibt es rückwirkend zum 1. April 3% mehr Geld. Ab 1. April nächsten Jahres werden die Löhne um weitere 2% erhöht. Geeinigt haben sich Arbeitgeber und die Gewerkschaft Verdi jetzt in der vierten Verhandlungsrunde. Kinder sollen eine neue U-Untersuchung bekommen. Geplant ist die für 9- und 10-Jährige. Das hat der gemeinsame Bundesausschuss bekannt gegeben. Bei der sogenannten U10 geht es unter anderem um psychische Auffälligkeiten, Übergewicht und Medienkonsum. Die Kosten werden von den Krankenkassen übernommen. Aber wann genau die Untersuchung angeboten wird, steht aber noch nicht fest. Bei einem Brand in einem Mehrfamilienhaus in Blüderhausen im Rems-Murr-Kreis ist in der Nacht ein älteres Ehepaar gestorben. Die Einsatzkräfte holten den 81 Jahre alten Mann und seine 75-jährige Frau zwar noch aus der brennenden Wohnung im vierten Stock, beide starben aber noch vor Ort. Was genau den Brand ausgelöst hat, ist noch unklar.
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0: Hallo auf die Straßen um kurz nach 10. A6 Heilbronn-Nürnberg zwischen Feuchtwang Nord und Herrieden. 7 Kilometer Stau, da braucht ihr 24 Minuten länger. A8 München-Stuttgart zwischen Wendlingen und dem Stuttgarter Flughafen. 9 Kilometer Stau und 27 Minuten Zeitverlust. Der neueste Blitzer steht in Ulm in der Neuen Straße. Alle anderen gibt's auf radio7.de. Und wenn ihr noch was habt, dann ruft an 0800 70 77 110 oder schickt uns gerne auch eine WhatsApp. Dankeschön, gute Fahrt.
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0: Was ist noch ein Spaß unter Kollegen? Und ab wann wird's fies? Das ist echt die Frage, wenn wir eure Storys so hören, welche Streiche ihr euren Azubis spielt. Das Radio 7 Morgenteam hat heute Morgen mal gesammelt. Wir hören in 10 Minuten mal zusammen rein. Dazu gleich, wie versprochen, einer der erfolgreichsten und coolsten Coldplay-Hits. Und mit Tempest City bleiben wir cool bei allem, was ansteht. Guten Morgen.

0: Hier ist Radio 7 um 10.14 Uhr. Guten Morgen. Ausbildungsstart im Radio 7 Land. Die ersten Wochen, die habt ihr ja schon geschafft, liebe Azubis. Und damit habt ihr auch eure Kollegen überlebt, die euch so böse veräppeln. Ja? Diese klassischen Streiche, die man Azubis gerne zum Start spielt, hat das Radio 7 Morgenteam heute Morgen gesammelt. Und Julian aus Rottweil hat auch einen parat.
1: Auf dem Gelände ist so ein Fluss durchgeflossen und da gab es eine Brücke. Und dann hat unser Ausbilder gesagt, wir sollen doch von der einen Seite das Wasser rausholen und dann auf der anderen Seite wieder rein, damit der Pegelstand kontrolliert wird. Und dann haben wir das gemacht für 2 Stunden. Bis uns aufgefallen ist, dass es überhaupt gar keinen Sinn macht.
0: Oh Gott, Julian, das wäre mir aber auch passiert. Ob Azubi oder schon länger auf der Arbeit, lasst euch heute nicht ärgern und schaltet morgen früh wieder ein. Da sammelt das Radio 7 Morgenteam Lügen, die ihr euren Kids schon erzählt habt. Also das wird auch wieder witzig. Jetzt der neue Hit von Loi, Golden Summer, der kommt genau richtig zum Spätsommer. 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
2: Hier ist Radio 7 um gleich 10:30 mit Corinna. Guten Morgen. Und ich liebe diesen neuen Instagram-Trend, der mir gerade immer angezeigt wird. Hashtag Reality. Ja, da zeigen die Nutzer ihr echtes Chaos im Alltag. So vom verbrannten Toast bis zum unaufgeräumten Wohnzimmer. Das finde ich so sympathisch. Und das nimmt auch ein bisschen Druck, weil leider vergleicht man sich halt doch immer mit den anderen, gell? Und es kann halt nicht alles perfekt laufen. Vor allem nicht in der ersten Schulwoche. Nein, für mehr Leichtigkeit im Alltag bekommt ihr gleich bei uns die Besten der Besten im Radio 7 Hits 7er. Rihanna, Sia, Topic und Imagine Dragons. 30 Minuten Hits nonstop für mehr Musik und mehr Abwechslung.
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6: Da machen sich Wolken breit auf dem Radio 7 Wetterradar, aber noch regnet es nicht, rechnet ab dem Mittag, Nachmittag mit Schauern und Gewittern. Im Moment in Crailsheim noch sonnig bei 19 Grad, auch im Allgäu noch Sonnenschein, Memmingen 20, in Singen teils bewölkt bei 19 Grad.
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6: Hallo auf die Straßen um kurz nach 11:30. A6 Heilbronn-Nürnberg zwischen Feuchtwangen Nord und Herrieden. 7 Kilometer Stau, 26 Minuten braucht ihr länger. A8 München-Stuttgart zwischen Wendlingen und Stuttgart Flughafen. 8 Kilometer Stau nach einem Unfall, 20 Minuten plus. Und B10 Stuttgart-Ulm zwischen Gingen und Geislingen an der Steige. Stop and go und 15 Minuten Zeitverlust. Der neueste Blitzer steht in Abelsweiler in der Ortsdurchfahrt. Alle anderen gibt's auf radio7.de. Gute Fahrt!
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0: Radio 7 um gleich 11 Uhr. Hallo zusammen und ob zu Hause oder auch bei der Arbeit in der Kaffeeküche. Sommerzeit, also Spätsommerzeit, ist leider auch oft Fruchtfliegenzeit. Ich habe es jetzt daheim wieder mit dem uralten Trick hinbekommen. Ja, Schale mit Apfelessig und ein bisschen Spüli rein. Das nimmt dem Wasser die Oberflächenspannung und das Problem, ja, erledigt sich wie von selbst. Wir bringen euch locker durch den Tag, gleich mit einem der beliebtesten WM-Hits der 2010ern. Waving Flag, das entspannte Infinity aus den 20ern. Und bei uns natürlich auch immer die besten aktuellen Hits, gleich von Flo, ihr Debütalbum direkt mal für einen Grammy nominiert. Leak It, gleich nach 11. 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
0: Richtung Schwarzwald sind schon die ersten Schauer unterwegs. Im Laufe des Nachmittags werden es immer mehr, dann geht es auch mit den Temperaturen runter. Im Moment noch freundliche 8 Grad in Geislingen. 18, sorry, wäre ein bisschen kalt. In Riedlingen sind es 19 Grad und in Donaueschingen 17. Morgen kühler, aber wieder schöner.
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17: Um 11 Uhr, guten Tag. Drohnen werden in Deutschland immer mehr zu einer realen Gefahr. Guten Schutz dagegen gibt es kaum. Das zeigt eine Umfrage des Bundesverbandes für den Schutz kritischer Infrastrukturen.
18: Mehr als 100 Unternehmen aus der sogenannten kritischen Infrastruktur wurden befragt. Also etwa staatliche Institutionen, Verkehrsunternehmen oder Energie- und Wasserversorger. Und mehr als jedes zweite Unternehmen sagt, in den letzten Monaten haben wir verdächtige Drohnenflüge wahrgenommen. Aber ähnlich viele geben zu, wir haben bisher keine Maßnahmen dagegen umgesetzt. Ursula Winkler, Nachrichtenredaktion.
17: Bei den Staatsanwaltschaften türmen sich die Aktenberge. Aktuell warten allein in Baden-Württemberg mehr als 80.000 Fälle auf ihre Bearbeitung. In Bayern sind es sogar fast 90.000. Das sind deutlich mehr unbearbeitete Fälle als noch vor einem Jahr. Für den Deutschen Richterbund ist die Ursache klar. Es fehlt an zusätzlichen Stellen. Deutlich mehr zu tun bekommen die Staatsanwaltschaften in den Bereichen Geldwäsche, Verkehrsdelikte und Körperverletzungen. In Los Angeles ist ein Hubschrauber des Fernsehsenders NBC abgestürzt. Dabei starben mindestens 3 Menschen, darunter der Pilot und eine Journalistin. Nach einem schweren Verkehrsunfall waren, wie in den USA durchaus üblich, mehrere Hubschrauber von Nachrichtensendern im Einsatz. Die Ursache für den Absturz ist bislang nicht bekannt. Ein Familienvater aus Ulm muss vorerst im Gefängnis in der Türkei bleiben. Der Mann war vor einem Monat im Urlaub verhaftet worden. Der Vorwurf: Mitgliedschaft in einer terroristischen Vereinigung. Der 46-Jährige und seine Familie bestreiten das. Jetzt wurde der Widerspruch gegen die U-Haft abgelehnt. Eine Anklageschrift liegt noch nicht vor. Auch wann der Prozess beginnen soll, ist noch unklar.
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0: Hallo auf die Straßen. Zwei Meldungen. Einmal A6 Heilbronn-Nürnberg zwischen Feuchtwangen Nord und Herrieden. 7 Kilometer Stau, 23 Minuten Zeitverlust. Und A7 Füssenreuth Richtung Ulm zwischen dem Dreieck Allgäu und Kempten. 3 Kilometer Stau, knapp 15 Minuten braucht ihr hier länger. Der neueste Blitzer steht in Heidenheim in der Klischee-Straße. Alle anderen gibt's auf radio7.de. Und wenn ihr noch was habt, dann freuen wir uns über euren Anruf oder über eine WhatsApp ins Studio. 0800 70 77 110. Danke, kommt gut ans Ziel.
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0: So, vor dem nächsten Termin gibt's noch eine kleine Stärkung. Und Radio 7 bringt euch dann gut durch den Mittwochvormittag. Gleich mit der Band, die es schafft, diesen relaxten R&B-Sound der frühen 2000er wieder aktuell zu machen. Flow mit Leak It, ganz neu auf Radio 7. Hört ihr in 10 Minuten. Und vorher was mit Energie. Turn the lights off.

0: es schaffen mit Radio 7. Wir haben es 12 nach 11.
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0: Finde jemanden, der als Baby vertauscht wurde. Was für eine Challenge für Linda und Gaby. Wie realistisch ist es denn, dass Radio 7 Land diskutiert? Gibt es tatsächlich solche Geschichten, ja? Thomas aus Nattheim, was glaubst denn du?
2: Ich kann mir das tatsächlich nicht vorstellen, weil normalerweise ist es ja so, man ist, also entweder ist man bei der Geburt dabei als Vater oder so und dann sieht man ja, wie sieht das Kind aus. Oder die Mutter sieht ja auch, also ich kann mir das überhaupt nicht vorstellen. Dann wird es doch auch, soweit ich das weiß, noch mit so einem Bändchen versehen. Also da müsste man ja dann das Bändchen tauschen. Ich bin da Laie, aber ich sag mal, normalerweise sowas ist eigentlich nicht möglich.
0: Also Linda und Gaby werden wohl eher Schwierigkeiten haben, diese Challenge zu knacken, denkst du?
2: Ja, das kann ich mir gut vorstellen.
0: Also falls ihr den beiden helfen könnt, 0800 70 77 110 und ob tatsächlich jemand aus dem Radio 7 Land als Baby vertauscht wurde, hört ihr morgen früh 7 nach 7 nur hier beim Radio 7 Morgenteam.
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0: Radio 7 um gleich 11:30 mit Corinna. Hallo zusammen. Habt ihr denn im Büro auch Kollegen, die alles plötzlich mausig oder atzig finden? Das ist laut den aktuellen Trends auf TikTok und so weiter. Erobert die Jugendsprache gerade die Kaffeeküchen der Ü30-Jährigen. Also vielleicht guckt ihr mal, wie der Chef nachher so beim Meeting reagiert, wenn ihr seinen neuen Vorschlag ja echt mausig findet. Voll im Trend auch die aktuelle von Bibi Rexha, New Religion, hört ihr gleich im Radio 7. Hit 7er, alle Farben, Justin Bieber und Linkin Park mischen auch mit. Mehr Musik, mehr Abwechslung, gleich wieder 30 Minuten nonstop auf Radio 7.
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0: Die ersten Schauer ziehen gerade Richtung Schwarzwald. Im Laufe des Nachmittags werden es immer mehr, kann auch mal ein Gewitter mit dabei sein. Und dann geht es auch mit den Temperaturen runter. Im Moment noch warme 21 Grad in Göppingen, in Günzburg 22, in Leutkirch 21 Grad. Auch morgen kühler, aber wieder schön.
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0: Eine Meldung um 11:30 von der A6 Heilbronn-Nürnberg zwischen Feuchtwang Nord und Aurach. 6 Kilometer Stau, da braucht ihr 20 Minuten länger. Der neueste Blitzer steht auf der B492 zwischen Gerhausen und Schelklingen bei Weiler. Alle anderen gibt's auf radio7.de. Wenn ihr noch etwas hinzufügen möchtet oder solltet, dann ruft uns gerne an 0800 70 77 110 oder schickt uns eine WhatsApp. Danke, gute Fahrt.
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0: Radio 7 um kurz vor 12 mal wieder mit der Frage aller Fragen. Was koche ich heute? Was ist gesund? Und den Kindern schmeckt es dann auch. Also Nudeln mit Tomatensauce, ja, gehen eigentlich immer der Klassiker. Ich püriere da das Gemüse dann immer rein in die Soße, damit es meine Jungs auch essen. Wenn ihr gleich mit Kochen loslegt, dann nehmt uns einfach mit in die Küche. Wir haben den neuen Hit von Fastboy, dann den erfolgreichsten Hit aus den 2010ern. Blinding Lights, bis heute unangefochtener Streaming-König und die aktuelle von Jennifer Lopez. 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
1: Die ersten Schauer sind unterwegs Richtung Alb und Schwarzwald und die bringen dann auch kühlere Temperaturen. Im Moment noch 19 Grad in Aalen, in Ulm 19 und in Villingen-Schwenningen 17 Grad. Rechnet nachmittags mit mehr Regen, teils auch Gewitter dabei, morgen dann wieder trocken und es bleibt frisch.
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2: Es ist 12 Uhr, guten Tag. Die Spritpreise steigen und steigen. Da wächst der Druck auf die Bundesregierung, schnell die von Kanzler Merz gestern angekündigte Entlastung für die Autofahrer auch umzusetzen. Unionsfraktionschef Frey bringt da den 1. Oktober ins Spiel. Wie die Spritpreise sinken könnten, ist aber umstritten. Für die Union kommen offenbar eine Senkung der Energiesteuer in Frage, wie es schon im Mai und im Juni der Fall war, oder eine niedrigere Mehrwertsteuer für den Sprit. Ob der Koalitionspartner, die SPD, da mitgeht, ist noch unklar. Im Prozess vor dem Landgericht Tübingen um ein vergiftetes Frühchen haben Pflegekräfte die angeklagte Mutter belastet. Sie berichteten, dass sich der Zustand des Babys verschlechtert habe, nachdem die Mutter bei ihm gewesen sei. Auch der Ex-Mann sagte aus, mit der 25-Jährigen habe es Streit gegeben, weil sie Bilder und Informationen über die Kinder in sozialen Medien veröffentlicht habe. Die Mutter soll dem Baby eine Überdosis Koffein gegeben haben. Noch ist unklar, wie das Koffein verabreicht wurde. Nach dem Ausschluss von US-Rapper Macklemore wegen pro-palästinensischer Äußerungen wollen alle weiteren Support-Acts nicht mehr bei der Tour von Popstar Ed Sheeran auftreten. Ich würde jeden Respekt vor mir selbst verlieren, wenn ich einfach weitermachen würde wie bisher, teilte beispielsweise der irische Singer-Songwriter Aaron Rowe bei Instagram mit. Free Palestine, schrieb der Musiker am Ende seines Statements. Ed Sheeran selbst teilte mit, die Entscheidung, Macklemore auszuschließen, habe der Tourveranstalter getroffen, nicht er. In Ruppertshofen im Ostalbkreis hat ein 8-Jähriger mit einem Radlader ein Jahre altes Kind überfahren und dabei schwer verletzt. Ein Rettungshubschrauber brachte den kleinen Jungen in ein Krankenhaus. Das Unglück geschah gestern Abend auf einem Bauernhof. Das Kleinkind war laut Polizei zwischen zwei geparkten Autos hervorgesprungen.
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1: Hallo auf die B31. Es dauert länger zwischen Friedrichshafen und Stockach ab Meersburg. Eine Viertelstunde Stop and Go hier. Und Achtung auf der Ostalb zwischen Jagsthausen und Immenhofen. Defektes Auto in der Kurve. Der neueste Blitzer steht in Steinheim in der Heimatinger Straße. Alle anderen gibt's auf radio7.de. Und wenn ihr noch etwas habt, dann freuen wir uns über euren Anruf 0800 70 77 110. Danke, gute Fahrt.
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1: Team Mikrowelle oder Team Essen gehen? Ihr werdet hoffentlich alle satt. Dankeschön fürs Einschalten in eure Mittagspause. Gleich das entspannte Sunroof von Nicky Jor aus den frühen 2000ern. Das ist ein absoluter gute Laune-Hit. Und jetzt was mit Elan, die aktuelle von J-Lo mit freundlicher Unterstützung von David Guetta.
0: Mehr

0: Hier ist Radio 7 und gleich 11:45 mit Corinna. Hallo zusammen. Pascal aus Tettnang ist gerade im Auto unterwegs auf dem Weg zur Spätschicht. Pascal, welches ist denn deine Lieblingsschicht?
1: Frei.
0: Frei? Geil, okay. Gut, das war jetzt aber auch eine blöde Frage von mir.
1: Nein, alles gut. Nachtschicht. Da hat man weniger Stress, keine Chefs sind da und man hat seine Ruhe.
0: Oh, das kann ich gut nachvollziehen. Jetzt hast du aber heute Spätschicht und ich habe immer das Gefühl, wenn ich erst um 14 Uhr anfange zu arbeiten, da hat man halt schon so einen Arbeitstag gefühlt hinter sich, weil zu Hause so viel zu tun ist, gell? Wie geht dir das?
1: Deswegen hatte ich Spätschicht.
0: Wie kriegt man dich denn da gleich gut durch?
1: Im Prinzip gar nicht, weil da können wir kein Radio 7 hören.
0: Das ist nicht dein Ernst. Aber nachts dann schon, wenn die Chefs nicht da sind?
1: Ja, mit Kopfhörern.
0: Ah, dann verstehe ich jetzt auch, warum die Nachtschicht deine Lieblingsschicht ist. Dann dreh aber jetzt doch mal auf, Pascal, solange du uns hören darfst, weil jetzt gibt's volle Motivation für die letzten Meter der Frühschicht und für alle, die dann mit der Spätschicht starten. Mit der neuen von Fastboy, Beautiful Life. Schaff's gut.
1: Danke, gleich.

0: Radio 7 um kurz vor 12:30. Jetzt noch ein kleiner Smalltalk am Kaffeeautomat und dann geht's mit Schwung in den Mittwochnachmittag. Der Radio 7 Hits 7er gleich mit 30 Minuten Hits nonstop. Kygo, Harry Styles, David Guetta und Alex Warren für euch. 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
0: Mit dem Regen kommen auch die kühleren Temperaturen, rechnet vor allem im Laufe des Nachmittags mit immer mehr Regen und teils einzelnen Gewittern. Noch sind es 19 Grad in Ellwangen, in Sigmaringen 22 und in Kempten 23 Grad. Es bleibt morgen kühl, wird aber wieder schöner.
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0: Achtung, A8 Stuttgart-München, bei der Raststätte Leipheim Süd, Gefahr durch Gegenstände auf der Autobahn. B31 Friedrichshafen-Stockach zwischen Meersburg und Uldingen-Mühlhofen, 15 Minuten Stop and Go. Und Achtung, im Ostalbkreis zwischen Jagsthausen und Immenhofen, defektes Auto, gefährlich in der Kurve. Der neueste Blitzer steht auf der B29 zwischen Böbingen und Möcklingen. Und wer noch etwas hat, ruft gerne an oder schickt uns eine WhatsApp 0800 70 77 110. Danke, komm gut ans Ziel.
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bei der Arbeit um kurz vor eins auf Instagram. Da explodieren ja gerade auch so diese Clips mit Kuschelpullovern, Zimtschnecken und Kerzen. Und dann immer dazu diese Gilmore Girls Songs. Oh, so gemütlich. Falls ihr euch auch schon aufs

0: Hochleben mit Dai Dai. Ich bin Corinna und wünsche euch einen schönen Nachmittag mit mehr Musik und mehr Abwechslung auf Radio 7.
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19: Von Westen her ziehen Schauer und Gewitter über den Süden. Bei aktuell in Schwäbisch Gmünd 20, in Biberach 22, in Ravensburg 23 Grad. Morgen wieder freundlicher bei noch 18 bis 21 Grad. Am Freitag wieder mehr Wolken und vielleicht etwas Regen.
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20: Es ist 13 Uhr. Guten Tag. Das Landgericht Ravensburg hat heute eine 34-Jährige dauerhaft in die Psychiatrie eingewiesen. Sie soll im Februar ihre damals 4-jährige Tochter an einem Bahnübergang in Friedrichshafen auf die Gleise geführt haben, um sich und das Kind von einem Zug erfassen zu lassen. Das Gericht sieht die Frau wegen Schizophrenie als schuldunfähig an. Ein Zeuge hatte beide noch rechtzeitig von den Gleisen gezogen. Das Mädchen lebt inzwischen in einer Pflegefamilie. Während die Spritpreise von Rekord zu Rekord klettern, diskutiert die Koalition Entlastungsmöglichkeiten. Unionsfraktionschef Thorsten Frey will Sofortmaßnahmen zum 1. Oktober. Im Frühstart von RTL und NTV sagte er:
21: Wenn man sich die Ursache anschaut, nämlich die Situation am Golf, dann ist davon auszugehen, dass es da keine schnelle Entlastung an der Wurzel geben wird, sondern wir werden bei den Preisen ansetzen müssen. Und da gibt es aus meiner Sicht zwei Möglichkeiten, wie man das machen kann. Und ich bin davon überzeugt, dass man das schnell entscheiden wird.
20: Für die Union kommen offenbar entweder eine Senkung der Energiesteuer, wie es sie schon im Mai und Juni gegeben hat, oder eine niedrigere Mehrwertsteuer für den Sprit in Frage. Ob der Koalitionspartner SPD damit geht, ist noch unklar. Bei den Staatsanwaltschaften türmen sich die Aktenberge. Aktuell warten allein in Baden-Württemberg mehr als 80.000 Fälle auf ihre Bearbeitung. In Bayern sind es sogar fast 90.000. Das sind deutlich mehr unbearbeitete Fälle als noch vor einem Jahr. Für den Deutschen Richterbund ist die Ursache klar, es fehlt an zusätzlichen Stellen. Nach Quaggermuschel, asiatischer Hornisse, Japankäfer und Nosferatu-Spinne macht sich jetzt ein neues eingeschlepptes Tier am Bodensee breit. Die Buchstaben-Schmuckschildkröte kommt aus Amerika und steht auf der Liste der 100 schlimmsten invasiven Arten der Welt. Jetzt wurde sie in einem Naturschutzgebiet am Bodensee entdeckt. Wie die weitere Ausbreitung auch in den Bodensee verhindert werden kann, ist noch unklar. Die Schmuckschildkröten einzufangen oder zu töten, wäre wegen der anderen Tiere im Naturschutz Schutzgebiet schwierig.
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19: Eine Meldung auf der B10 zwischen Gegenfels und Geisling. Steige in beide Richtungen. Eine Viertelstunde Zeitverlust. Keine neuen Blitzer, alle anderen auf radio7.de. Und wenn ihr auch noch was entdeckt, 0800 70 77 110.
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19: So, wir übernehmen, nachdem der Start in den Mittwoch noch ganz schön war, teilweise sogar noch ist, zieht jetzt aber von Westen her langsam Regen über den Süden. Die Verantwortung für Spätsommerlaune ist also auf uns übergegangen. Wir liefern mit Shakiras offiziellen Sommerhit. Und in 10 Minuten eine Stimme wie Donnerhall.

0: HD7 und ich glaube, diese Challenge wird alles andere als babyleicht.
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0: Heute haben Linda und Gebi eine neue Challenge bekommen, von der Gebi als Papa erstmal hofft, dass sie nicht geschafft wird. Nämlich, findet jemanden, der als Baby vertauscht wurde. Gibt's das wirklich? Anja und Marie von Hallo Hebamme haben einen Instagram-Kanal und einen Podcast rund ums Thema Kinderkriegen. Habt denn ihr so eine Verwechslung schon mal erlebt?
2: Noch nie, glücklicherweise. Oh. Aber vielleicht liegt es auch ein bisschen daran, dass wir da Standards haben, sehr geschult sind in Abläufen. Und vielleicht ist es ja auch was, wenn es passiert, dass man es gar nicht mitbekommen hat. Keine Ahnung. Ja.
0: Aber welche Vorkehrungen trifft man da, damit es nicht passiert?
3: Vorkehrung Nummer eins ist eben wirklich die Namensbändchen nach Geburt. Also das Kind wird geboren und auch in dem Raum wird ein Namensbändchen angelegt, sodass wirklich ersichtlich ist, zu wem gehört das Kind.
2: Und Maßnahme Nummer zwei, obwohl das gar nicht spektakulär klingt, möglichst keine Trennung von Mutter und Kind, weil dann kann es natürlich auch zu keiner Verwechslung kommen.
0: Hundertprozentige Sicherheit gibt's aber natürlich nirgendwo. 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Wenn ihr wurdet oder jemanden kennt, meldet euch unbedingt.
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0: Radio 7 am Mittwoch, heute also Bergfest der Arbeitswoche und zunehmend weniger sommerlich, also perfekter Tag für eine Kalorienbombe. So ein paar herrliche Apfelküchler als Nachtisch später oder geschwinden Nusshörnle vom Bäcker holen für beim Schaffen. Glückshormone für den schnöden Mittwoch auch bei mir. Immer um 30 Minuten Hits nonstop. Gleich zum Beispiel mit Lost Frequencies, Jennifer Lopez, Alex Warren, Rihanna oder auch Taylor Swift. 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
0: Von Westen her ziehen immer mehr Schauer und Gewitter über den Süden. Bei aktuell in Heidenheim 21, in Memmingen 22, in Wangen 22 Grad. Morgen wieder freundlicher bei noch 18 bis 21 Grad. Am Freitag wieder mehr Wolken und vielleicht etwas Regen.
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0: Keine größeren Staus, keine neuen Blitzer. Alle anderen auf radio7.de. Wenn ihr auch was entdeckt, 0800 70 77 110.
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0: Hier ist Radio 7. Wie macht man es sich im Urlaub auf dem Campingplatz in Italien so richtig schön? Mit einem deutschen Bierfest natürlich. Die Bodensee-Boys aus Singen, die versuchen das heute Abend in der Reality-Doku Bella Italia. Und es läuft wohl alles schief, was schief laufen kann. Das schon mal ein Fernsehtipp für euren Feierabend. Und mein Musiktipp für einen schöneren Arbeitstag ist Sommerpop. Den gibt's haufenweise nach zwei. Mit Beach Boy Bieber und Let Me Love You. Mit einer Hymne für Open-Air-Feeling von Coldplay. Und mit Sorry Puppy. 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
0: Von Westen her ziehen immer mehr Schauer und Gewitter über den Süden. Bei aktuell in Neu-Ulm noch 22, in Villingen-Schwenningen nur noch 17, in Leutkirch 21 Grad. Morgen wieder freundlicher bei noch 18 bis 21 Grad. Am Freitag wieder mehr Wolken und vielleicht etwas Regen.
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17: Es ist 14 Uhr, guten Tag. Eine Mutter, die ihre vierjährige Tochter und sich selbst von einem Zug überfahren lassen wollte, muss dauerhaft in einem psychiatrischen Krankenhaus bleiben. Das hat das Landgericht Ravensburg heute entschieden. Ein Passant hatte Mutter und Kind im Februar in Friedrichshafen in letzter Sekunde von den Gleisen gezogen. Die Frau leidet an einer schweren psychischen Erkrankung und gilt deshalb als schuldunfähig. Ihre Tochter lebt inzwischen in einer Pflegefamilie. Die Spritpreise steigen und steigen. Da wächst der Druck auf die Bundesregierung, schnell die von Kanzler Merz gestern angekündigte Entlastung für die Autofahrer auch umzusetzen. Unionsfraktionschef Frei bringt da den 1. Oktober ins Spiel. Wie die Spritpreise sinken könnten, ist aber umstritten. Für die Union kommen offenbar eine Senkung der Energiesteuer in Frage, wie es schon im Mai und im Juni der Fall war, oder eine niedrigere Mehrwertsteuer für den Sprit. Ob der Koalitionspartner, die SPD, da mitgeht, ist noch unklar. Im Hafen Freistädt in Rheinau im Ortenaukreis steht ein Schiff in Vollbrand. Feuerwehr und Wasserschutzpolizei sind im Einsatz. Auch ein Löschboot wurde angefordert. Nach bisherigen Erkenntnissen wurde niemand verletzt. Die Ursache des Feuers ist noch unklar. Wegen der sehr starken Rauchentwicklung bitten die Behörden, Anwohner Fenster und Türen geschlossen zu halten. Die Rauchsäule ist kilometerweit zu sehen. Ein Familienvater aus Ulm muss vorerst im Gefängnis in der Türkei bleiben. Der Mann war vor einem Monat im Urlaub verhaftet worden. Der Vorwurf: Mitgliedschaft in einer terroristischen Vereinigung. Der 46-Jährige und seine Familie bestreiten das. Jetzt wurde der Widerspruch gegen die Untersuchungshaft abgelehnt. Eine Anklageschrift liegt noch nicht vor. Auch wann der Prozess beginnen soll, ist noch unklar.
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6: Keine größeren Staus. Der neueste Blitzer ist ein Anhänger. Der steht in Illertissen in der Bahnhofstraße im 30er-Bereich. Alle anderen auf radio7.de. Wenn ihr auch noch was entdeckt, 0800 70 77 110.
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6: Kommt ein zukünftiger Popstar hier aus dem Radio 7 Land. Bald schon bei The Voice of Germany und gleich stelle ich ihn euch vor. Auch in 10 Minuten der neueste Hit einer Frau, die 2017 bei The Voice Kids im Team Sascha war. Loy und Golden Summer. Auf Spanisch heißt Sommer übrigens Verano.

0: Tag mit Radio 7. Die Hälfte bis zum Wochenende ist ja quasi geschafft. Und seit letztem Wochenende läuft die neue Staffel The Voice of Germany. Mit dabei sein in den Blind Auditions wird auch der Leon, 26 Jahre, aus Haunsheim im Kreis Dillingen. Mit dem schwätze ich dann nochmal ausführlicher, wenn er dran ist vor den Stühlen der Coaches. Das steht nämlich noch nicht genau fest. Und er will auch noch nicht verraten, gell Leon, mit welchem Song du antrittst.
1: Aber was man vielleicht sagen kann, also den Song, den ich singen werde, wird jeder kennen. Ich glaube, es ist einer der bekanntesten Songs auf eine Weise.
0: Das ist ja dann auch eine gewisse Fallhöhe, ne? Wenn es so ein sehr bekannter Song ist, dann haben die Leute einen guten Vergleich im Ohr.
1: Ja, aber es ist eine Version, die wohl niemand erwartet.
0: Bin super gespannt auf Leon aus Haunsheim bei The Voice. Und sie hier war 2014 Kandidatin bei The Voice Kids und ist jetzt ein Popstar. Leute!

0: Hier ist Radio 7. Es ist schon Mittwoch, aber alle, die da waren, sind in Gedanken, glaube ich, immer noch in Neu-Ulm im Wiley Club, wo wir am Sonntag ein fantastisches Radio 7 Mini-Konzert zusammen erlebt haben, oder?
1: Sensationell!
2: Es ist einfach so persönlich und ganz, ganz besonders, wird für immer im Kopf bleiben.
0: Und auch noch ein Highlight war, dass man sich einfach an den Kühlschränken bedienen konnte, fand ich. Jetzt eine leckere Limo aus dem Stanley-Becher zu Leonies Remedy. Eröffnet nämlich den nächsten Radio 7 Hits-Ebener mit 30 Minuten Hits nonstop für gute Laune nonstop. Auch noch Ellie Goulding, Maroon 5, Katy Perry oder Teddy Swims. Mehr Musik und mehr Abwechslung auf Radio 7.
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0: Von Westen her ziehen langsam Schauer und Gewitter über den Süden. Aktuell noch 21 Grad in Günzburg, 18 Grad in Tuttlingen, 19 in Kempten. Morgen wieder freundlicher bei noch 18 bis 21 Grad. Am Freitag wieder mehr Wolken und vielleicht etwas Regen.
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0: Ein Stau auf der A81 Richtung Stuttgart zwischen Villingen-Schwenningen und Rottweil. 5 Kilometer, eine Viertelstunde Zeitverlust. Keine neuen Blitzer, alle anderen auf radio7.de. Und wenn ihr auch noch was entdeckt, 0800 70 77 110.
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0: hier ist Radio 7 und die Kürbiszeit hat begonnen zwischen Alb und Bodensee, Schwarzwald und Allgäu. Wenn ihr aber, wie ich, Kürbissuppe nicht mehr sehen könnt und Bock auf ein Projekt habt, dann fermentiert den doch mal. Ich habe nämlich heute den Kollegen meinen Kürbiskimchi mitgebracht, erstes Mal, und warte jetzt da mal auf das Feedback. Für euren Nachmittag im Büro, im Homeoffice oder als Kindertaxi gleich ein wunderbar konservierter Hit, Higher Love von Kygo und Whitney Houston, nämlich ganz frische Musik von der deutschen Newcomerin Tiffany Harris und Der Sommer lebt mit Hips Don't Lie nach 3. 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
0: Von Westen her ziehen immer mehr Schauer und Gewitter über den Süden und machen es kühl. Aktuell in Geislingen 17, in Donaueschingen 17, in Ravensburg 19 Grad. Morgen wieder freundlicher bei noch 18 bis 21 Grad. Am Freitag wieder mehr Wolken und vielleicht etwas Regen.
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10: Es ist 15 Uhr, guten Tag. Das Landgericht Ravensburg hat heute eine 34-Jährige dauerhaft in die Psychiatrie eingewiesen. Sie soll im Februar ihre damals 4-jährige Tochter an einem Bahnübergang in Friedrichshafen auf die Gleise geführt haben, um sich und das Kind von einem Zug erfassen zu lassen. Das Gericht sieht die Frau wegen Schizophrenie als schuldunfähig an. Ein Zeuge hatte beide noch rechtzeitig von den Gleisen gezogen. Das Mädchen lebt inzwischen in einer Pflegefamilie. Die EU-Kommission will Kinder und Jugendliche besser vor Risiken sozialer Medien schützen. Kommissionspräsidentin von der Leyen schlägt dazu vor, dass Kinder unter 13 Jahren künftig keine sozialen Netzwerke nutzen dürfen. Für 13- bis 15-Jährige sind eingeschränkte und von den Eltern kontrollierte Konten vorgesehen. Eigene Nutzerkonten sollen erst ab 15 Jahren möglich sein. Die Pläne müssen noch vom EU-Parlament und den Mitgliedstaaten beraten werden. Aus Deutschland kommt Unterstützung für das Vorhaben. Im Prozess wegen unerlaubter Schönheitsspritzen hat die angeklagte Kieferorthopädin aus Konstanz zugegeben, Patienten 275 Mal Botox und Hyaluron gespritzt und damit über 100.000 Euro verdient zu haben. Da sie keine Zulassung als Arzt oder Heilpraktiker hat, hätte sie solche Spritzen aber nur im Mundbereich setzen dürfen. Die Frau sagte aus, sie habe auch nie behauptet, Ärztin zu sein. Ihre Webseite, auf der das steht, sei von einer Fremdfirma erstellt und von ihr selbst nicht kontrolliert worden. Ihr drohen jetzt mehrere Jahre Gefängnis. Ein veganer Likör aus Schleswig-Holstein darf auch weiterhin den Namen Likör ohne Ei tragen. Das hat das Oberlandesgericht Schleswig entschieden. Geklagt hatte ein Verband der Spirituosenindustrie, der eine unzulässige Anlehnung an den geschützten Begriff Eierlikör sah. Das Gericht wies die Klage weitgehend ab. Allerdings darf der Hersteller den Begriff Eierlikör nicht in der Werbung für sein Produkt verwenden. Eine Revision ist möglich.
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0: Die B29 in Richtung Aalen ist zwischen Schwäbisch Gmünd Ost und Iggingen nach einem Unfall voll gesperrt. Und der neueste Blitzer ist eine Abstandsmessung auf der A8 in Richtung Stuttgart zwischen Ulm Ost und Ulm West von einer Brücke. Alle anderen auf radio7.de. Wenn ihr auch noch was entdeckt, 0800 70 77 110.
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0: Wo heute Kehrwoch oder Überstunden anstehen, ist die Zeit nicht wirklich verschwendet, denn die nächsten Tage wird wieder schöneres Feierabendwetter. Also vielleicht heute nochmal richtig was wegschaffen, mit Motivation und Energie durch die richtige Musik. Ordentlich Wumms zum Beispiel mit Leak It Neu von Flow, so in 10 Minuten. Und jetzt bewegend und begeisternd, Tiffany A.

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0: 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Es gibt eine neue Attraktion hier bei uns im Süden und zwar ein Raumschiff mit Toilette. Ja, so wird der neue Busbahnhof in Krauchenwies scherzhaft genannt, weil der wie aus einem Science-Fiction-Film aussieht. Es gibt auf Social Media auch schon witzige Bildercollagen mit dem Raumschiff Enterprise und so. Schaut's euch online an. Den perfekten Soundtrack zum Doomscrollen, den habe ich gleich wieder mit 30 Minuten Hits nonstop. Vollgepackt mit Stars. Jennifer Lopez, Enrique Iglesias, David Guetta, Lady Gaga, Bruno Mars. 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
0: Von Westen her ziehen Schauer und Gewitter über den Süden. Frischer ist es geworden. In Crailsheim aktuell 17, in Riedlingen 18, in Lindau noch 19 Grad. Morgen wieder freundlicher bei 18 bis 21 Grad. Am Freitag wieder mehr Wolken und vielleicht etwas Regen.
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0: Auf der B29 hat es einen Unfall gegeben auf Höhe Schwäbisch Gmünd und deswegen hier in beide Richtungen 15 bis 20 Minuten Zeitverlust. Keine neuen Blitzer, alle anderen auf Radio 7.de. Wenn ihr auch noch was entdeckt, 0800 70 77 110.
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0: 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Und obwohl wir mit dem Mittwoch ja schon das Bergfest der Arbeitswoche erreicht haben, ist Vorfreude auf schöne Erlebnisse total wichtig, finde ich. Am Wochenende ist Stadtfest in Tuttlingen, fränkisches Volksfest in Crailsheim und morgen schon geht's los mit der Neubelebung des Vorwerkfests in Neu-Ulm natürlich. Heute lädt das Wetter eher zu einem gemütlichen Familienfeierabend ein. Bis zum Ausstempeln versorge ich euch mit toller Musik. One Republics neueste Wahnsinnsmelodie nach 4 bei mir. Ragged Bone Mans gewaltige Ballade Skin. Und auch Doncha. 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
1: Von Westen her ziehen Schauer und Gewitter über den Süden. Bei aktuell Neu-Ulm 18, in Wangen 18, in Singen 19 Grad. Morgen wieder freundlicher bei 18 bis 21 Grad. Am Freitag wieder mehr Wolken und vielleicht etwas Regen.
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2: Es ist 16 Uhr, guten Tag. Kurz vor den Landtagswahlen in Berlin und Mecklenburg-Vorpommern sendet die CDU ein Signal der Geschlossenheit. In einer gemeinsamen Erklärung stellten sich die 8 CDU-Ministerpräsidenten hinter Kanzler Merz. Statt über Personalfragen zu diskutieren, wolle man sich auf politische Lösungen konzentrieren.
3: Die 8 Länderchefs sagen in ihrer Erklärung, Vertrauen entstehe wieder, wenn Politik die Probleme löst, die die Menschen im Alltag beschäftigen. Der Weg führe über Zuhören und politisches Handeln, nicht über Personaldiskussionen. Perfekt getimt kam dazu das TV-Interview des Unionsfraktionschefs. Dabei machte Frey nicht einmal Versprechungen, sondern lediglich Vorschläge, zum Beispiel für Entlastungen beim Tanken. Die könnten nach seinen Worten etwa über eine niedrigere Energie- oder Mehrwertsteuer kommen. Thomas Bleskin, Nachrichtenredaktion.
2: Eine Mutter, die ihre 4-jährige Tochter und sich selbst von einem Zug überfahren lassen wollte, muss dauerhaft in einem psychiatrischen Krankenhaus bleiben. Das hat das Landgericht Ravensburg heute entschieden. Ein Passant hatte Mutter und Kind im Februar in Friedrichshafen in letzter Sekunde von den Gleisen gezogen. Die Frau leidet an einer schweren psychischen Erkrankung und gilt deshalb als schuldunfähig. Ihre Tochter lebt inzwischen in einer Pflegefamilie. Ein Feuer auf einem Wohnschiff hat im Hafen Freistädt bei Rheinau heute einen Großeinsatz ausgelöst. Verletzt wurde nach bisherigen Erkenntnissen niemand. Das ehemalige Frachtschiff stand am Mittag in Vollbrand. Feuerwehr und Wasserschutzpolizei waren stundenlang im Einsatz. Die Brandursache ist noch unklar. Wegen der starken Rauchentwicklung sollten Anwohner zeitweise Fenster und Türen geschlossen halten. Inzwischen konnte die Warnung aufgehoben werden. In Ruppertshofen im Ostalbkreis hat ein 8-Jähriger mit einem Radlader ein 1 Jahr altes Kind überfahren und dabei schwer verletzt. Ein Rettungshubschrauber brachte den kleinen Jungen in ein Krankenhaus. Das Unglück geschah gestern Abend auf einem Bauernhof. Das Kleinkind war laut Polizei zwischen 2 geparkten Autos hervorgesprungen.
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1: Auf der B10 Stuttgart Richtung Ulm zwischen Göppingen-Faunau und Göppingen-Zentrum Ost eine Viertelstunde Zeitverlust. Auf der B29 hat es einen Unfall gegeben auf Höhe Schwäbisch Gmünd. Eine Viertelstunde Zeitverlust in beide Richtungen im Stau. B31 Richtung Lindau zwischen Friedrichshafen West und Eriskirch 20 Minuten Zeitverlust. Und die B32 ist zwischen Hettingen und Gammertingen nach einem Unfall gesperrt. Der neueste Blitzer in Friedrichshafen auf der B31 am Kreisel Höhe Hallenbad. Alle anderen auf radi7.de. Und wenn ihr auch noch was entdeckt, 0800 70 77 110.
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1: Ihr habt das sicher schon mal gehört, dass die 2 Jungs vom DJ-Duo Fastboy Brüder sind. Aber habt ihr die auch schon mal gesehen? Man sieht's ihnen nämlich sowas von an, finde ich. Googelt doch mal. Sie singen übrigens selbst, im Gegensatz zu vielen anderen DJs, den meisten neuen Ohrwurm Beautiful Life für die in 10 Minuten bei mir. Und jetzt noch eine Melodie zum Träumen von Uwe.

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6: Doch, das ist geil, vertrau.
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1: 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Ja, wir im Süden haben es wieder vor allem auf der A7 Richtung Allgäu und Österreich gemerkt. Sommerzeit ist Stauzeit. Das ging aber insgesamt dieses Jahr. Der ADAC hat es jetzt ausgerechnet. Es hat diesen Sommer zwar mehr Staus in Deutschland gegeben als letztes Jahr, aber sie waren auch kürzer. Und wie ich immer sage, je länger die Fahrt dauert, umso mehr bekommt ihr mit von zum Beispiel 30 Minuten Hits nonstop. Immer um halb der Radio 7 Hits 7er. Gleich zum Beispiel mit Lady Gaga, Shakira, Mike Posner, Imagine Dragons oder auch Sia. 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
3: Von Westen her ziehen Schauer und Gewitter über den Süden. Bei aktuell in Schwäbisch Gmünd 17, in Memmingen 17, in Konstanz 18 Grad. Morgen wieder freundlicher bei 18 bis 21 Grad. Am Freitag wieder mehr Wolken und vielleicht etwas Regen.
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3: A7 Richtung Füssenreute zwischen Woringen und Bad Grünenbach. 2 Kilometer Stau nach einem Unfall, eine Viertelstunde Zeitverlust. B10 Stuttgart Richtung Ulm zwischen Göppingen-Faundau und Göttingen Zentrum Ost. Ebenfalls eine Viertelstunde Zeitverlust. Die B29 ist zwischen Schwäbisch Gmünd Ost und Iggingen beidseitig gesperrt nach einem Unfall. Da staut sich auch ordentlich in beide Richtungen. Fast vergessen die B28 zwischen Dettingen West und Bad Urach, eine Viertelstunde Zeitverlust. Die B31 Richtung Lindau zwischen Friedrichshafen West und Eriskirch 20 Minuten Zeitverlust. Und auf der B32 ist die Ortsdurchfahrt Hettingen wegen einer Unfallaufnahme vollgesperrt. Hier bitte weiträumig umfahren, wenn es geht. Keine neuen Blitzer, alle anderen auf radio7.de. Und wenn ihr auch noch was seht, 0800 70 77 110.
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0: 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Wie macht man sich im Urlaub auf dem Campingplatz in Italien schön? Mit einem deutschen Bierfest natürlich. Die Bodensee-Boys aus Singen, die versuchen das heute Abend in der Reality-Doku Bella Italia und es läuft wohl alles schief, was schief laufen kann. Das schon mal ein Fernsehtipp für euren Feierabend. Und rein in den Feierabend bringt euch Sven Stefani gleich nach 5 mit Beats für die Ewigkeit von Avicii, mit Pinks beruhigendem What About Us und mit dem aufregenden neuen Hit Self-Aware. 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
1: Immer wieder mal Regen. Im Allgäu und am Bodensee auch fast die ganze Nacht. Ansonsten wird es über den Abend weniger. 19 Grad in Bopfingen, Salem 22. Morgen bleibt es dann insgesamt wieder trocken und werden um die 20 Grad.
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2: Es ist 17 Uhr, guten Tag. Mehr Klimaschutz, ein Bündnisfall auf EU-Ebene und weniger Tempo bei KI. Das waren unter anderem die Themen von EU-Kommissionspräsidentin von der Leyen heute in einer Grundsatzrede in Straßburg. Was die Nutzung sozialer Netzwerke bei Kindern und Jugendlichen angeht, sprach sich von der Leyen für klare Regeln aus. Dieter Ebeling berichtet.
3: Kinder unter 13 Jahren sollen künftig überhaupt keinen Zugang mehr zu sozialen Netzwerken haben, sagte von der Leyen. Einen entsprechenden Gesetzentwurf will sie morgen vorlegen. Zwischen 13 und 15 Jahren dann Social Media, nur auf einem Konto mit eingeschränkten Funktionen und mit Wissen der Eltern. Und danach sollen soziale Medien sicher konzipiert sein. Wir müssen süchtig machende Funktionen nicht hinnehmen, sagte die Präsidentin. Es gehe nicht um einen Zugang der Jugendlichen zu Medien, sondern um den Zugang der Medien zu Kindern.
2: Am Bahnhof in Mössingen im Kreis Reutlingen ist in einem Auto ein Toter gefunden worden. Ein Zeuge entdeckte die Leiche und verständigte die Polizei. Die Ermittler haben die Identität inzwischen geklärt und die Angehörigen informiert. Hinweise auf ein Verbrechen gibt es nach bisherigen Erkenntnissen nicht. Die genaue Todesursache ist noch unklar. Die Polizei untersucht die Hintergründe des Falls. Der älteste Mann Europas ist tot. Der Italiener Vitantonio Lovallo ist im Alter von 112 Jahren gestorben. Der frühere Landwirt lebte in der süditalienischen Region Basilicata und arbeitete noch mit über 100 Jahren in seinem Weinberg. Lovallo überlebte beide Weltkriege und war zeitweise in deutscher Kriegsgefangenschaft. Als ältester Mann Europas gilt nun ein 111 Jahre alter Portugiese. Der älteste Mensch der Welt ist weiterhin eine 117-jährige Britin. Nach Quaggermuschel, asiatischer Hornisse, Japankäfer und Nosferatu-Spinne macht sich jetzt ein neues eingeschlepptes Tier am Bodensee breit. Die Buchstaben-Schmuckschildkröte kommt aus Amerika und steht auf der Liste der 100 schlimmsten invasiven Arten der Welt. Jetzt wurde sie in einem Naturschutzgebiet am Bodensee entdeckt. Wie die weitere Ausbreitung auch in den Bodensee verhindert werden kann, ist noch unklar. Die Schmuckschildkröten einzufangen oder zu töten wäre wegen der anderen Tiere im Naturschutzgebiet schwierig.
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5: Ich bin Ursula Winkler. Tanken wird immer teurer. Der Preis für Superbenzin der Sorte E10 hat zuletzt im bundesweiten Schnitt den Rekordstand von 2,30 Euro pro Liter erreicht. Das zeigen Zahlen des ADAC. Auch Diesel verteuerte sich auf 2,42 Euro pro Liter. Regional und je nach Art der Tankstelle können die Preise deutlich abweichen. Die Regierungskoalition arbeitet aktuell an neuen Entlastungsmaßnahmen. Und noch der Blick auf den DAX, der lag zuletzt mit einem minimalen Plus zum Vortag bei 25.504 Punkten.
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8: 5 nach 5. Servus, liebe Auto- und Lkw-Fahrer. B19 Richtung Oberstdorf ab Kempten, 20 Minuten Feierabendverkehr. B28 Richtung Neu-Ulm ab Dettingen West, Viertelstunde plus. Und B31 Richtung Lindau ab Friedrichshafen West, 20 Minuten plus. Blitzer in Illertissen, Bahnhofstraße 30er Bereich. Und wenn ihr noch was habt, 0800 70 77 110. Einfach kurz anrufen oder eine WhatsApp schicken.
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8: Hey, Erkältungstrack in der halben Stunde. Es ist einer der beliebtesten Hits aus 2017, ja? Und der Typ, der hat gelitten an dem Tag. Der hat eine Mördererkältung gehabt, deswegen so eine kratzige Stimme, wo viele sagen, wow, es klingt so gut. Ja, hat man dann so gelassen. Ukulele dazu und das Ding war ein Riesenhit. Hören wir in der halben Stunde noch. Und jetzt was? Es ist total... total entspannt, ja, bisschen mehr Beat dabei und die haben auch keinen Halsweh gehabt. Temple City, was

0: nach fünf gleich. Radio 7, wir wollen euch jetzt keinen Druck machen, nur es sind noch 99 Tage bis Weihnachten. Wisst ihr, gestern waren das noch 100 und so eine dreistellige Zahl, da denkst du, ach, das ist irgendwann. Jetzt ist die Zahl zweistellig bis Weihnachten, das erzeugt so ein ganz komisches Druckgefühl. Also bei mir zumindest. Und dann gibt's Typen wie den Willi, ja, der sagt, es ist mir total egal, Weihnachten. Wie kriegst du das hin, dass du so entspannt bist, Willi?
1: Wenn jemand was braucht, kauft man sich das selber.
0: Ach, das sagt
1: oder
0: man doch immer, ja. Und dann schenkt dir der andere was und du fühlst dich schlecht, weil du nichts hast. Und am Ende schenkt man sich trotzdem
1: ja,
0: irgendwas.
1: Ja, genau. Das ist richtig, ja. Aber oft freut man sich über Kleinigkeiten mehr, weil das muss dann gleich ein iPhone sein, wo dann 1400 Euro kostet. Oder,
0: ja, am Freitag kommt das Neue raus, 1500.
1: Ja.
0: Aber schon mal, wenn du dich über Kleinigkeiten freust, dann hätte ich jetzt Go That High für dich, den aktuellen Hit von Ray Dalton.
1: Ah, prima, super.
0: Da hatte ich mir aber viel mehr Freude erwartet. Ich hätte gedacht, du jubelst und du weinst und...
1: Ich bin ein bisschen gestresst von der Arbeit jetzt.
0: Auch da hilft der Song, der bringt dich wieder runter, ja, der macht deine Synapsen wieder clean.
1: Ja, okay.
0: Dann hören wir uns den mal an, der ist frisch in der Playlist.
1: Ja, prima, super.
0: 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Ist zwar nur eine Kleinigkeit, aber kann man sich ja auch drüber freuen.

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1: Mittwoch, gleich 5:30. Du willst eigentlich nur schnell nach Hause und schaust jetzt auf die roten Autolichter vor dir. Das zieht sich immer. Deswegen machen wir das gleich schöner mit einer halben Stunde Musik nonstop. Gleich zum Beispiel Newcomerin, die gibt einem so ein bisschen das Gefühl wie so ein Privatkonzert. Ray, ja, hat so eine voll die Gospelstimme. Total cool, aktueller Hit und noch viel mehr. Bei Radio 7 hat ab halb immer die meiste Musik am Stück. 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
1: Bis 9 ist der Regen fast überall weg. Außer im Allgäu, da regnet es bis morgen früh fast durch. Mindelheim 15 Grad, nachts dann 6 Grad der Tiefstwert. Morgen geht's wieder rauf auf 20 und es bleibt fast überall trocken.
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1: Es ist kurz nach 5:30. Am längsten dauert es gerade auf der B31 Richtung Lindau ab Friedrichshafen Mitte. 25 Minuten plus. Ansonsten normaler Feierabendverkehr, wer pünktlich ankommen muss. 15 Minuten Puffer, gerade unser Tipp. Und eine Abstandsmessung auf der A8 Richtung Stuttgart zwischen Ulm Ost und Ulm West von der Brücke. Kommt gut an.
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2: Hallo, einen schönen Mittwochabend. Im Allgäu fast die ganze Nacht Regen, sonst ab 9 fast alles weg wieder. Nachts 5 bis 10 Grad, sind noch 17 in Wernau, 18 in Sonthofen, morgen dann um die 20 und trocken.
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3: Es ist 18 Uhr, guten Abend. Kurz vor den Landtagswahlen in Berlin und Mecklenburg-Vorpommern sendet die CDU ein Signal der Geschlossenheit. In einer gemeinsamen Erklärung stellten sich die 8 CDU-Ministerpräsidenten hinter Kanzler Merz. Statt über Personalfragen zu diskutieren, wolle man sich auf politische Lösungen konzentrieren.
4: Die 8 Länderchefs sagen in ihrer Erklärung, Vertrauen entstehe wieder, wenn Politik die Probleme löst, die die Menschen im Alltag beschäftigen. Der Weg führe über Zuhören und politisches Handeln, nicht über Personaldiskussionen. Perfekt getimt kam dazu das TV-Interview des Unionsfraktionschefs. Dabei machte Frey nicht einmal Versprechungen, sondern lediglich Vorschläge, zum Beispiel für Entlastungen beim Tanken. Die könnten nach seinen Worten etwa über eine niedrigere Energie- oder Mehrwertsteuer kommen. Thomas Bleskin, Nachrichtenredaktion.
3: Die EU-Kommission will Kinder und Jugendliche besser vor Risiken sozialer Medien schützen. Kommissionspräsidentin von der Leyen schlägt dazu vor, dass Kinder unter 13 Jahren künftig keine sozialen Netzwerke nutzen dürfen. Für 13- bis 15-Jährige sind eingeschränkte und von den Eltern kontrollierte Konten vorgesehen. Eigene Nutzerkonten sollen erst ab 15 Jahren möglich sein. Die Pläne müssen noch vom EU-Parlament und den Mitgliedstaaten beraten werden. Aus Deutschland kommt Unterstützung für das Vorhaben. Ein veganer Likör aus Schleswig-Holstein darf auch weiterhin den Namen Likör ohne Ei tragen. Das hat das Oberlandesgericht Schleswig entschieden. Geklagt hatte ein Verband der Spirituosenindustrie, der eine unzulässige Anlehnung an den geschützten Begriff Eierlikör sah. Das Gericht wies die Klage weitgehend ab. Allerdings darf der Hersteller den Begriff Eierlikör nicht in der Werbung für sein Produkt verwenden. Eine Revision ist möglich. Entlang der Vilstalbahn zwischen Stuttgart und Ulm soll es mehr sichere und komfortable Fahrradabstellplätze geben. Deshalb wollen das Land Baden-Württemberg und die Deutsche Bahn bis Ende nächsten Jahres gut erreichbare sogenannte Bike-and-Ride-Anlagen bauen, um den Umstieg auf den Zug einfacher und attraktiver zu machen. Rund 20 Kommunen wollen mitmachen, unter anderem die Landkreise Esslingen, Göppingen und Alb-Donau.
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2: 306. B19 Richtung Oberstdorf ab Kempten, 15 Minuten Stop and Go. Und geblitzt wird auf der B29 zwischen Böbingen und Möglingen im 120er-Bereich. 0800 70 77 110, die Nummer, wenn ihr auch noch was gesehen habt. Einfach WhatsApp schicken oder anrufen.
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2: Servus. Wer kauft eigentlich diese Marzipankartoffeln und Dominosteine, die überall rumstehen? Ja, das will immer keiner gewesen sein. Aber die Supermärkte, die stellen das Zeug ja nur hin, weil wir es kaufen. Und wisst ihr was, ich kaufe dieses Zeug. Ja, ich finde das total geil. Jetzt bei diesem Wetter sitzt du abends daheim und stopfst dir dieses Zeug rein. Gut, du musst vorher deine Waage zertrümmern, weil sonst geht es dir am nächsten Tag. Das tut dir nicht gut mental, aber kauf das. Ey, es ist kalt, es ist grau und dann tut es richtig gut. Irgendwas mit Zimt, haut es euch rein. Ja, jetzt dann auch musikalisch, Bruno Mars, der tut einem auch gut, ja. Ist so ein emotionales Auffangbecken, der Typ. Und jetzt erstmal geil.

Auch so müde heute? Nein, vollkommen normal. Radio 7 hier, gleich 5:15. Das ist, weil der Sommer gekündigt hat und es wieder früher dunkel wird. Und unser Körper, der ist da ganz einfach gestrickt. Der hat wie so Personal, schaut jetzt aus dem Fenster und sieht, oh, das ist dunkel. Dann beschmeißt dieses Personal den Chef mit Melatonin immer wusch, wusch, wusch und sagt dann, Chef, im Arbeitsvertrag steht, bei Dunkelheit ist Schluss. Und dann wirst du müde. Ich würde es auch wahnsinnig gerne einfach nach Hause gehen und schlafen. Nur dann kommt mein Chef und bewirft mich mit Kündigungen und sagt, du, in deinem Arbeitsvertrag steht aber... Und dann zieht man halt durch. Ich hoffe aber, ihr habt schon Feierabend. Fahrt gerade mit Radio 7 heim und einen neuen Track in der Playlist von Loy aus Mannheim.

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8: Der Regen wird langsam weniger. Außer im Allgäu, da wird es fast die ganze Nacht regnen. Morgen dann trocken wieder. Sonne kommt so ein bisschen durch und die Temperaturen zwischen 18 und 21 Grad.
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8: Vollsperre im Kreis Esslingen, Unfall und dicht gemacht zwischen dem Abzweig nach Plochingen und Wernau. A8 Richtung Stuttgart, kurz nach Leipheim, Unfall auf der linken und der mittleren Spur. Und ansonsten kommt ihr normal durch.
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3: Hallo, einen schönen Mittwochabend. Es regnet immer mal wieder noch. Wird langsam weniger, außer im Allgäu, da wird es teilweise auch die Nacht durchregnen. 10 Grad zu der Tiefstwert, wir haben 17 in Nördlingen, 16 in Weilheim. Morgen dann wieder trocken, bisschen Sonne und Temperaturen bis zu 21 Grad.
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4: Ich bin Finn Riebesel, Freundlieb. Kein TikTok, Snapchat oder Insta für Kinder unter 13. Und das überall in der EU. Das will Kommissionschefin von der Leyen. Für 13- und 14-Jährige fordert sie spezielle Profile mit weniger Funktionen und Zeitbegrenzung. Mehr von Dirk Justes.
5: Eltern sollen so eine Zeitbegrenzung einrichten und beaufsichtigen. Eigene Nutzerkonten soll es erst ab 15 Jahren geben. Von der Leyen findet, mit Smartphones und Social Media werden Kinder ihrer Kindheit beraubt. Von der Leyen verlangt von den Digitalkonzernen, dass ihre Dienste für alle minderjährigen Nutzerinnen und Nutzer sicher sind. Mehrere EU-Staaten planen seit einigen Monaten ein eigenes Social-Media-Verbot. Nun soll eine EU-weite Regelung kommen.
4: Kurz vor den Wahlen in Mecklenburg-Vorpommern und Berlin will die CDU Geschlossenheit demonstrieren. Die 8 CDU-Ministerpräsidenten stellen sich hinter Kanzler Merz. Sie meinen, Deutschland braucht Stabilität statt Personaldiskussionen. Merz steht seit der Sachsen-Anhalt-Wahlpleite massiv unter Druck. In Deutschland soll mehr gegen Missbrauch von Sozialleistungen getan werden. Das sehen Pläne aus dem Bundesarbeitsministerium vor. Beispielsweise gibt es keine Grundsicherung mehr, wenn jemand per Haftbefehl gesucht wird. Alle Behörden sollen außerdem ihre Daten besser austauschen. Die Digitalbranche wird für Deutschland immer wichtiger. Sie trägt mehr und mehr zur Wirtschaftsleistung bei, zeigt eine aktuelle Studie des Bundesverbands Digitale Wirtschaft. Colin Mock hat die Zahlen.
6: Die Branche hat demnach zuletzt über 480 Milliarden Euro erwirtschaftet. Das sind knapp 12% der gesamten Wirtschaftsleistung und mehr als doppelt so viel, wie beispielsweise die Automobilbranche beisteuert. Rund 9 Millionen Menschen arbeiten in der digitalen Wirtschaft, zum großen Teil dabei in kleinen und mittleren Unternehmen, so die Analyse. Und digital bedeutet längst nicht mehr nur Softwareunternehmen oder Plattformanbieter. Technologie ist ja auch in Industrie, Handel und Co. nicht mehr wegzudenken.
4: Die EU und Kanada wollen künftig Hand in Hand gehen. Kanada soll zwar kein Vollmitglied werden, weil es ja nicht in Europa liegt, aber das erste assoziierte Mitglied der EU. Das planen Brüssel und die kanadische Regierung. Damit wollen sie auch ein gemeinsames Zeichen gegen den Kurs von US-Präsident Trump setzen.
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3: 5:05. A7 Richtung Ulm, kurz nach Olm-Mittelberg. Unfall ab dem Dreieck Allgäu wird es ein bisschen besser. A8 Richtung Stuttgart zwischen Leipheim und Kreuz Melchingen. Mittlere und linke Spur dicht nach dem Unfall. Und Kreis Esslingen

was Neues bestellen. Ja, es gibt Menschen, die bestellen immer das Gleiche. Ja? Die wollen auch immer die gleiche Musik hören. Und 7 bis 8 ist immer die Zeit, da entdecken wir neue Musik, die man vielleicht noch nicht so kennt. Wir haben neuen deutschen Pop mit dabei. Wir haben Katy Perry mit Rockgitarren. Crazy Abrams ist auch gleich mit am Start.

Abend gibt einen neuen Song über Kater. Aber jetzt nicht dieser Kater, den einige haben werden, wenn sie am Wochenende oder so aufs Oktoberfest gehen, sondern über den Kater nach einer Beziehung. Da hat man auch so eine Art Kater. Ja? Du bist mit jemandem zusammen und so und dann geht es halt durchaus mal auseinander. Und dann schaust du auf diese Beziehung zurück und denkst dir, meine Güte, was habe ich da für einen Mist gebaut? Ich hätte doch vorher wissen müssen, dass das nicht so gut ist. Der einzige Unterschied zum echten Kater ist, nach so einer blöden Beziehung fühlt man sich danach echt gut meistens. Love Sober von Kamrad. Frisch bei Radio 7 im Hit-Update entdeckt. Yeah.

Tipp von Radio 7 jetzt. Es ist Mittwochabend. Gibt ja einen neuen Track von Katy Perry, der ist perfekt, wenn man irgendwie gerade auf dem Weg nach Hause ist und nochmal so über einen Tag nachdenken will und so einen Soundtrack dazu haben will. Gedanken sortieren, im Kopf den Switch von Arbeit zu Privatleben hinbekommen, geht mit Katy Perry zusammen. Watch It Burn. 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
1: Im Allgäu hält sich der Regen ganz schön lang, kann es die ganze Nacht durchregnen. Wir haben 15 Grad in Hechingen, Gottmerdingen 16, pendelt sich nachts dann bei um die 10 Grad ein. Morgen am Donnerstag wieder trocken und die Temperaturen zwischen 17 und 22 Grad.
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1: Es ist 19.31 Uhr. Guten Abend, liebe Auto- und LKW-Fahrer. Vollsperre nach dem Unfall. Kreis Esslingen passiert und da ist jetzt dicht zwischen Plochingen und Wernau. Beide Richtungen. Blitzer. Geislingen in der Wiesensteiger Straße. Wenn ihr noch was gesehen habt, 0800 70 77 110.

Latin Sound, ja, Sommer. Wenn der Sommer schon draußen nicht ist, dann holen wir ihn uns zumindest ins Radio. Gibt dann noch aktuellen Drag von Michael Patrick Kelly für so die Menschen, die im Alltag immer mal wieder so Kleinigkeiten machen, die eigentlich keiner machen will. Und die aktuellen Lieder sind natürlich auch mit dabei. Das hier, Bebe Rexha, New Religion.

Stefani, Radio 7. Bis 8 Uhr neue Musik entdecken. Jetzt ein Track über wirklich gute Freunde. Das sind so Menschen, mit denen telefonierst du oder du schreibst und die fragen dich, wie geht's? Und du sagst, ja, alles gut. Und eine halbe Stunde später klingelt's an der Tür. Die stehen da und sagen, hey, ich glaube, du brauchst mich heute. Da gibt's solche Freunde, die riechen das. Die guten Freunde, die muss man nicht rufen. Die kommen von allein irgendwie. Da passt Find Me total gut dazu. Von Tiffany Harris. Neuer Track im Radio 7 Hit Update.

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2: Regen zieht langsam weiter, hält sich am längsten im Allgäu und rund um Bodensee. Morgen dann wieder trocken, um die 20 Grad. Noch kurz die aktuellen Temperaturen. Markdorf 15 und bei euch in Blumberg 17 Grad.
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3: Ich bin Finn Riebesel, Freundlieb. EU-Kommissionspräsidentin von der Leyen will TikTok, Insta und Co. für Kinder unter 13 verbieten. Eigene Nutzerkonten soll es erst ab 15 geben. Jüngere Jugendliche sollen nur eingeschränkte Profile bekommen mit weniger Funktionen und Zeitbegrenzung. Eltern sollen sie einrichten und beaufsichtigen. Von der Leyen findet, mit Smartphones und Social Media werden Kinder ihrer Kindheit beraubt. Kurz vor den Wahlen in Mecklenburg-Vorpommern und Berlin will die CDU Geschlossenheit demonstrieren. Die 8 CDU-Ministerpräsidenten stellen sich in einer gemeinsamen Erklärung hinter Kanzler Merz. Er steht seit der Wahlpleite in Sachsen-Anhalt massiv unter Druck. Auch von Kanzlertausch ist die Rede. Auch Schleswig-Holsteins CDU-Ministerpräsident Daniel Günther hat die Erklärung unterschrieben. Er sagte uns, es ist ein wichtiges Signal.
4: Dass wir die Bundesregierung unterstützen, dass wir wollen, dass diese Bundesregierung erfolgreich ist, dass Friedrich Merz ein erfolgreicher Kanzler ist und dass manche Diskussionen, die im Moment in den Medien stattfinden, die teilweise ja auch von Mitgliedern unserer Parteien befeuert werden, reine Spekulationen sind und uns überhaupt nicht weiterhelfen.
3: Nach dem CSD-Anschlag in Berlin plant die Bundesregierung härtere Strafen gegen islamistischen Terrorismus. Der 10-Punkte-Plan betrifft auch Propaganda und Spenden für Terrorgruppen. Bei dem Anschlag raste ein Islamist in eine CSD-Gruppe und griff Menschen mit einer Machete an. Eine Frau starb. Die EU will weiter gegen die Paketflut aus dem Ausland kämpfen. Ab November wird eine neue Bearbeitungsgebühr fällig. Die Online-Händler müssen sie zahlen. Colin Mock berichtet.
5: Sie könnte bei 2 Euro pro Päckchen liegen, die genaue Höhe ist aber noch unklar. Seit Juli müssen Pakete unter 150 Euro auch schon verzollt werden. Die EU nimmt damit Plattformen wie Temu, Shein oder AliExpress ins Visier. Viele Menschen bestellen bei den Billighändlern, entsprechend viel hat der Zoll auch zu tun. Letztes Jahr waren es 6 Milliarden Pakete, der Großteil davon kommt aus China.
3: Nach der Champions League geht jetzt auch die Fußball-Europa League wieder los. Zum Auftakt der Ligaphase muss Bayer Leverkusen am Abend gegen den slowenischen Meister Celje ran. Morgen spielt dann noch Hoffenheim auf der griechischen Insel Kreta.
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6: Guten Abend, liebe Auto- und LKW-Fahrer 408. Läuft alles.
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6: Verbringen wir jetzt mit 3 Frauen hintereinander?
7: Ja.
6: Zuerst Shakira, da wird getrommelt, WM-Song. Dann kommt Pink mit einem entspannteren Song von ihr. Hat sie auch. Und dann dreht Lady Gaga wieder richtig ab. Allem ihrer

Morgen, Radio 7, Sven Stefani hier. Und die wichtigste Frage jetzt zum Schulstart ist ja tatsächlich, das vergisst man dann immer, wer sitzt neben einem? Das entscheidet darüber, wer vielleicht dein bester Freund wird und es entscheidet vor allem, wie es dir in der Schule geht. Ja, ich habe lange Zeit mich immer neben meine Freunde hingesetzt und das war immer nicht so gut, man quatscht dann und irgendwann habe ich gesagt, okay, ich setze mich neben den Klassenbesten hin. Hat dann auch geklappt und das war wirklich wunderbar. Also das war, wir sind nicht beste Freunde geworden, aber für die schulische Karriere kann ich das nur empfehlen. Man muss sich neben ganz kluge Menschen hinsetzen. Und das war der hieß damals Jan, ja, das war so ein richtiger Streber. Ich habe den geliebt, den Typen. Und wir haben beide was fürs Leben gelernt. Er ganz viel Physik und so Zeugs und ich seine Handschrift. Ah, es ist so wichtig, neben wem du sitzt in der Schule. Stay.

0: denn schon wieder 8:30? Hallo?
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0: So. Ist schon einige Jahre her, da hat eine Frau aus Amerika einen Boten beauftragt. Mit einem Brief. Und in diesem Brief stand so sinngemäß drin: Bitte, bitte, bitte, darf ich diese Rechte haben? Dann hat die nämlich einen Song quasi geremaked, damals schon. Ergebnis? Nummer 1 in über 40 Ländern. Ich kann so viele Länder gar nicht aufzählen. Es ist ein Mörderhit von Madonna aus 2005. Ist in der halben Stunde mit dabei. Und jetzt was Aktuelles aus den Charts. So ein Feel-Good-Song von David Guetta, DNA.
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Achtung! Illegaler Song jetzt. Also zumindest finde ich, der sollte illegal sein. Radio 7 hier. Der Song ist genauso gefährlich wie dieses ganze Zeug, das man sich halt da reinhauen kann. Beim ersten Mal denkst du noch so, ah, kann man machen. Beim zweiten Mal denkst du so, oh, das war jetzt aber nice. Und beim dritten Mal denkst du, boah, geil. Und du bist abhängig, du bist ein kleiner Suchti, ja, du kommst davon nicht mehr los. Ich versuch's seit Wochen, ich höre den wirklich ein, zwei Mal am Tag. Meistens auf dem Fahrrad. Beautiful Life on Fastball. Weil das Schöne ist, ja, wenn man nicht allein an etwas leidet, ist er hier auch für euch. 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Ich bin Sven.

0: 9 Playlist von einer Singlefrau zusammengestellt. Eigentlich egal, von wem diese Playlist kommt. Es ist nur so. Die hat einmal einen Typen mit einem Riesenhit aus den 2010ern am Klavier. Total romantisch. Dann hat sie einen der hottesten und besten Newcomer, der richtig gut singt. Ich denke, ja gut, 2 krasse Männer in einer halben Stunde kann man ja machen. Und dann noch Jason Derulo. Also Mr. Sixpack. Und Flowrider auch noch mit Partymusik, wo ich sage, okay, das ist, ich glaube, die wollt heute einen Männerabend machen. Caro, gleich ab 9 bei Radio 7. 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
3: Die Nacht, die bleibt trocken. Morgen wird's bewölkt mit bis zu 21 Grad. Aussichten aufs Wochenende bleiben so wolkig, aber mit angenehmen Temperaturen um die 20 Grad.
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4: Ich bin Finn Riebesel, freundlieb. Kein TikTok, Snapchat oder Insta für Kinder unter 13. Und das überall in der EU. Das will Kommissionschefin von der Leyen. Für 13- und 14-Jährige fordert sie spezielle Profile mit weniger Funktionen und Zeitbegrenzung. Mehr von Dirk Justes.
5: Eltern sollen so eine Zeitbegrenzung einrichten und beaufsichtigen. Eigene Nutzerkonten soll es erst ab 15 Jahren geben. Von der Leyen findet, mit Smartphones und Social Media werden Kinder ihrer Kindheit beraubt. Von der Leyen verlangt von den Digitalkonzernen, dass ihre Dienste für alle minderjährigen Nutzerinnen und Nutzer sicher sind. Mehrere EU-Staaten planen seit einigen Monaten ein eigenes Social-Media-Verbot. Nun soll eine EU-weite Regelung kommen.
4: Bundeskanzler Merz steht massiv unter Druck. Jetzt will man in seiner Partei Geschlossenheit demonstrieren. Fabian Hoffmann, die 8 CDU-Ministerpräsidenten stellen sich erstmal hinter den Kanzler.
6: Ja, in der Erklärung wird Merz allerdings nicht einmal namentlich erwähnt. Die Ministerpräsidenten sagen, Deutschland braucht Stabilität statt Personaldiskussionen. Erstmal ein wichtiges Zeichen, weil unter den Regierungschefs auch mehrere Kandidaten sind, die als potenzielle Merz-Nachfolger gehandelt werden, zum Beispiel Hendrik Wüst aus NRW. Seit der CDU-Wahlpleite in Sachsen-Anhalt reißt auch die innerparteiliche Kritik an Merz nicht ab. Nach den Wahlen in Mecklenburg-Vorpommern und Berlin am Sonntag gibt's eine Krisensitzung der CDU-Spitze.
4: In Deutschland soll mehr gegen Missbrauch von Sozialleistungen getan werden. Das sehen Pläne aus dem Bundesarbeitsministerium vor. Beispielsweise gibt es keine Grundsicherung mehr, wenn jemand per Haftbefehl gesucht wird. Alle Behörden sollen außerdem ihre Daten besser austauschen. Die EU will weiter gegen die Paketflut aus dem Ausland kämpfen. Ab November wird eine neue Bearbeitungsgebühr fällig. Die Online-Händler müssen sie zahlen. Sie könnte bei 2 Euro pro Päckchen liegen. Die genaue Höhe ist aber noch unklar. Deutschlands Öffis schneiden im europaweiten Vergleich weiter gut ab. Im Greenpeace-Ranking fällt der ÖPNV hier aber leicht zurück und landet auf Platz 5. Grund ist vor allem das teurer gewordene Deutschland-Ticket. Spitzenreiter sind wieder Malta und Luxemburg. Da ist der öffentliche Nahverkehr kostenlos.
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3: Mitte der Woche. Nur noch 2 Tage, dann ist Wochenende. Haben jetzt ein paar Hits zum Feiern. Was aus den 10ern? Katy Perry. Mit einem Song, der zu jeder Kissenschlacht passen würde. Der hört sich echt nach Spaß an. Und ein Urlaubssound, der uns nach so einem Regentag wieder die Sonne, Palmen und den Strand bringen.

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2: Im Herbst 26 ist die Welt nicht nur voller Spinner, sondern auch voller Spinnen. Und sowohl bei den Spinnern als auch bei den Spinnen in der Wohnung reagieren viele mit und andere reagieren mit
3: Schatz, mach die weg!
2: Und jeder versucht auf seine Weise, die Spinne loszuwerden. Die einen mit dem Staubsauger, die anderen setzen sie behutsam vor die Tür und die ganz Ängstlichen versuchen es mit Reden.
3: Jetzt geh mal fein raus, jetzt raus hier. Hopp, hopp, hopp, hopp, hopp.
2: Das funktioniert selten. Und es ist ja auch gar nicht schlimm, eine Spinne zu sehen. Schlimm ist es erst, wenn sie plötzlich wieder weg ist. Und du schlafen gehen willst und weißt, heute Nacht krabbelt die irgendwann auf mir rum.
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einem total krassen Kerl. Der hat eine krasse Stimme, dringt direkt durchs Ohr und bleibt hängen. Sein Hit macht richtig Stimmung. Ray Dalton auf Radio 7.

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3: Ich bin Hanna Messerschmidt. Kein TikTok, Snapchat oder Insta für Kinder unter 13. Und das überall in der EU. Das will Kommissionschefin von der Leyen. Für 13- und 14-Jährige fordert sie spezielle Profile mit weniger Funktionen und Zeitbegrenzung. Dirk Justus.
4: Eltern sollen so eine Zeitbegrenzung einrichten und beaufsichtigen. Eigene Nutzerkonten soll es erst ab 15 Jahren geben. Von der Leyen findet, mit Smartphones und Social Media werden Kinder ihrer Kindheit beraubt. Von der Leyen verlangt von den Digitalkonzernen, dass ihre Dienste für alle minderjährigen Nutzerinnen und Nutzer sicher sind. Mehrere EU-Staaten planen seit einigen Monaten ein eigenes Social-Media-Verbot. Nun soll eine EU-weite Regelung kommen.
3: Kurz vor den Wahlen in MV und Berlin will die CDU Geschlossenheit demonstrieren. Die 8 CDU-Ministerpräsidenten stellen sich in einer gemeinsamen Erklärung hinter Kanzler Merz. Er steht seit der Wahlpleite in Sachsen-Anhalt massiv unter Druck. Auch von einem Kanzlertausch ist die Rede. Auch Schleswig-Holsteins CDU-Ministerpräsident Daniel Günther hat die Erklärung unterschrieben. Er sagte uns, das ist ein wichtiges Signal.
5: Dass wir die Bundesregierung unterstützen, dass wir wollen, dass diese Bundesregierung erfolgreich ist, dass Friedrich Merz ein erfolgreicher Kanzler ist und dass manche Diskussionen, die im Moment in den Medien stattfinden, die teilweise ja auch von Mitgliedern unserer Parteien befeuert werden, reine Spekulationen sind und uns überhaupt nicht weiterhelfen.
3: In Deutschland soll mehr gegen Missbrauch von Sozialleistungen getan werden. Das sehen Pläne aus dem Arbeitsministerium vor. Beispielsweise gibt es keine Grundsicherung mehr, wenn jemand per Haftbefehl gesucht wird. Alle Behörden sollen außerdem ihre Daten besser austauschen. Die Digitalbranche wird für Deutschland immer wichtiger. Sie trägt mehr und mehr zur Wirtschaftsleistung bei, zeigt eine aktuelle Studie des Bundesverbands Digitale Wirtschaft. Colin Mock mit den Zahlen.
6: Die Branche hat demnach zuletzt über 480 Milliarden Euro erwirtschaftet. Das sind knapp 12% der gesamten Wirtschaftsleistung und mehr als doppelt so viel, wie beispielsweise die Automobilbranche beisteuert. Rund 9 Millionen Menschen arbeiten in der digitalen Wirtschaft, zum großen Teil dabei in kleinen und mittleren Unternehmen, so die Analyse. Und digital bedeutet längst nicht mehr nur Softwareunternehmen oder Plattformanbieter. Technologie ist ja auch in Industrie, Handel und Co. nicht mehr wegzudenken.
3: In der deutschen Gastrobranche gibt es seit heute eine Premiere. In Leipzig hat das erste vollautomatische Roboterrestaurant aufgemacht. Pro Schicht kümmert sich zwar ein Mitarbeiter um das Nachfüllen der Zutaten, einziger Koch ist aber der Roboter Robin.
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7: Mittwochabend und jetzt ganz viel Abwechslung, was Leichtes von Taylor Swift. Dann ein Beat, der uns kurz mal in den Club bringt von Lady Gaga. Und für die, die jetzt einfach nur von einer schönen Stimme berieselt werden wollen, Tiffany Harris.

schönen Mittwochabend. Einer meiner Lieblingssongs auf der Playlist. Der passt zu jeder Tagesform, zu jeder Stimmung, ob gut oder schlecht gelaunt. Der Beat von Mistissy bringt gute Vibes. 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

Abend. Egal ob auf der Couch, im Auto oder in der Nachtschicht. Jetzt für euch die nächste halbe Stunde ganz verschiedene Musikrichtungen. Was zum Mitsingen und Mitfeiern von Katy Perry. Richtig viel Stimmung bringt Maroon 5. Und so ein entspannter Beat jetzt von Khalid, Kaigo und Griffin.

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1: Am Mittwochabend, schön, dass ihr bei mir seid. Ja, und für alle von euch, die heute Abend ein bisschen Mut brauchen für das, was morgen ansteht zum Beispiel, oder einfach für diese Nacht, da will ich euch einen Satz von der Widerstandskämpferin Corrie ten Boom mit in den Abend geben. Mut ist Angst, die gebetet hat. Mut bedeutet nicht, keine Angst zu haben, sondern trotz der Angst zu handeln. Ich erlebe, Gebet hilft mir dabei. Sowas wie, Gott, ich habe Angst, gib mir Mut für den nächsten Schritt. Amen. Ihr gesegnete Nacht und dass ihr morgen ein bisschen mutiger aufwacht. Am Mikrofon Damaris Binder von der Evangelischen Kirche.
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3: Die Nacht, die bleibt trocken. Am Donnerstag wird es bewölkt mit bis zu 21 Grad. Aussichten aufs Wochenende bleiben so wolkig, aber mit angenehmen Temperaturen um die 20 Grad.
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4: Ich bin Hanna Messerschmidt. Kein TikTok, Snapchat oder Insta für Kinder unter 13 und das überall in der EU. Das will Kommissionschefin von der Leyen. Für 13- und 14-Jährige fordert sie spezielle Profile mit weniger Funktionen und Zeitbegrenzung. Von der Leyen findet, mit Smartphones und Social Media werden Kinder ihrer Kindheit beraubt. Bundeskanzler Merz steht massiv unter Druck. Jetzt will man in seiner Partei Geschlossenheit demonstrieren. Die 8 CDU-Ministerpräsidenten stellen sich erstmal hinter den Kanzler. Fabian Hoffmann.
5: Ja, in der Erklärung wird Merz allerdings nicht einmal namentlich erwähnt. Die Ministerpräsidenten sagen, Deutschland braucht Stabilität statt Personaldiskussionen. Erstmal ein wichtiges Zeichen, weil unter den Regierungschefs auch mehrere Kandidaten sind, die als potenzielle Merz-Nachfolger gehandelt werden, zum Beispiel Hendrik Wüst aus NRW. Seit der CDU-Wahlpleite in Sachsen-Anhalt reißt auch die innerparteiliche Kritik an Merz nicht ab. Nach den Wahlen in Mecklenburg-Vorpommern und Berlin am Sonntag gibt's eine Krisensitzung der CDU-Spitze.
4: Die Bundesregierung will härter gegen islamistischen Terror vorgehen. Etwa sollen Propaganda und Spendensammeln für Terrorgruppen stärker bestraft werden. Dazu sagt Bundesinnenminister Alexander Dobrindt.
6: Uns ging es jetzt darum, stärker zu überwachen, Bewegungsfreiheit einzuschränken und härter zu bestrafen. Das ist in diesem Zusammenhang zu sehen mit dem Anschlag, aber schützt auch vor Terrorismus unterschiedlichster Phänomenbereiche.
4: Bei dem Anschlag war ein Islamist in eine Gruppe von CSD-Teilnehmern gerast und hatte Menschen mit einer Machete angegriffen. Eine Frau starb. Der Angreifer wurde später von der Polizei erschossen. Deutschlands Öffis schneiden im europaweiten Vergleich weiter gut ab. Im Greenpeace-Ranking fällt der ÖPNV hier aber leicht zurück und landet auf Platz 5. Grund ist vor allem das teurer gewordene Deutschland-Ticket. Spitzenreiter sind wieder Malta und Luxemburg, da ist der öffentliche Nahverkehr kostenlos. Stuttgart-Stürmer Dennis Undav ist wohl nicht im ersten Kader von Neubundestrainer Jürgen Klopp. Das berichtet Sky. Klopp soll Undav bereits persönlich darüber informiert haben, dass er nicht für die kommenden Länderspiele nominiert wird.

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2: Eltern sind ja meistens stolz auf ihre Kinder und erzählen allen anderen, was die schon können. Aufs Töpfchen gehen oder sowas. Aber Katzenbesitzer sind genauso und die freuen sich über sehr merkwürdige Sachen.
3: Der Simba hat so eine Angewohnheit, der macht immer neben das Katzenklo. Das ist so niedlich.
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7: Ich bin Hanna Messerschmidt. Kein TikTok, Snapchat oder Insta für Kinder unter 13 und das überall in der EU. Das will Kommissionschefin von der Leyen. Für 13- und 14-Jährige fordert sie spezielle Profile mit weniger Funktionen und Zeitbegrenzung. Von der Leyen findet, mit Smartphones und Social Media werden Kinder ihrer Kindheit beraubt. Bundeskanzler Merz steht massiv unter Druck. Jetzt will man in seiner Partei Geschlossenheit demonstrieren. Die 8 CDU-Ministerpräsidenten stellen sich erstmal hinter den Kanzler. Fabian Hoffmann.
8: Ja, in der Erklärung wird Merz allerdings nicht einmal namentlich erwähnt. Die Ministerpräsidenten sagen, Deutschland braucht Stabilität statt Personaldiskussionen. Erstmal ein wichtiges Zeichen, weil unter den Regierungschefs auch mehrere Kandidaten sind, die als potenzielle Merz-Nachfolger gehandelt werden. Zum Beispiel Hendrik Wüst aus NRW. Seit der CDU-Wahlpleite in Sachsen-Anhalt reißt auch die innerparteiliche Kritik an Merz nicht ab. Nach den Wahlen in Mecklenburg-Vorpommern und Berlin am Sonntag gibt's eine Krisensitzung der CDU-Spitze.
7: Die Bundesregierung will härter gegen islamistischen Terror vorgehen. Etwa sollen Propaganda und Spendensammeln für Terrorgruppen stärker bestraft werden. Dazu sagt Bundesinnenminister Alexander Dobrindt.
9: Uns ging es jetzt darum, stärker zu überwachen, Bewegungsfreiheit einzuschränken und härter zu bestrafen. Das ist in diesem Zusammenhang zu sehen mit dem Anschlag, aber schützt auch vor Terrorismus unterschiedlichster Phänomenbereiche.
7: Bei dem Anschlag war ein Islamist in eine Gruppe von CSD-Teilnehmern gerast und hatte Menschen mit einer Machete angegriffen. Eine Frau starb. Der Angreifer wurde später von der Polizei erschossen. Deutschlands Öffis schneiden im europaweiten Vergleich weiter gut ab. Im Greenpeace-Ranking fällt der ÖPNV hier aber leicht zurück und landet auf Platz 5. Grund ist vor allem das teurer gewordene Deutschland-Ticket. Spitzenreiter sind wieder Malta und Luxemburg. Da ist der öffentliche Nahverkehr kostenlos. Stuttgart-Stürmer Dennis Undav ist wohl nicht im ersten Kader von Neubundestrainer Jürgen Klopp. Das berichtet Sky. Klopp soll Undav bereits persönlich darüber informiert haben, dass er nicht für die kommenden Länderspiele nominiert wird.

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3: Wie ist das, wenn sich Vegetarier streiten? Haben die dann auch Beef? Und wenn sie verliebt sind, Schmetterlinge im Bauch? Und woher weiß eine Thermoskanne, welche Jahreszeit gerade ist? Und hält im Winter Getränke warm und im Sommer kalt?
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5: Die Nacht, die bleibt trocken. Am Donnerstag wird es bewölkt mit bis zu 21 Grad. Aussichten aufs Wochenende bleiben so wolkig, aber mit angenehmen Temperaturen um die 20 Grad.
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6: Ich bin Hanna Messerschmidt. Kein TikTok, Snapchat oder Insta für Kinder unter 13 und das überall in der EU. Das will Kommissionschefin von der Leyen. Für 13- und 14-Jährige fordert sie spezielle Profile mit weniger Funktionen und Zeitbegrenzung. Dirk Justes.
7: Eltern sollen so eine Zeitbegrenzung einrichten und beaufsichtigen. Eigene Nutzerkonten soll es erst ab 15 Jahren geben. Von der Leyen findet, mit Smartphones und Social Media werden Kinder ihrer Kindheit beraubt. Von der Leyen verlangt von den Digitalkonzernen, dass ihre Dienste für alle minderjährigen Nutzerinnen und Nutzer sicher sind. Mehrere EU-Staaten planen seit einigen Monaten ein eigenes Social-Media-Verbot. Nun soll eine EU-weite Regelung kommen.
6: Rückendeckung für Merz. Die 8 CDU-Ministerpräsidenten stellen sich geschlossen hinter den Kanzler. Deutschland brauche jetzt mehr denn je Stabilität, sagen sie. Merz steht ja aktuell mächtig unter Druck. Aus verschiedenen Ecken kommen Rufe nach einem Kanzlertausch. Nach dem CSD-Anschlag in Berlin plant die Bundesregierung härtere Strafen gegen islamistischen Terrorismus. Unter anderem sollen Propaganda und Spendensammeln für Terrorgruppen stärker bestraft werden. Dazu sagt Bundesjustizministerin Hubig:
8: Ich bin überzeugt, die Maßnahmen werden die innere Sicherheit Deutschlands stärken. Gleichzeitig wahren sie aber eben auch die Rechtsstaatlichkeit und die Freiheit. Auch das ist wichtig. Und wir halten an den bewährten Strafinstrumenten der Justiz fest.
6: Ein Islamist war im Sommer in eine Gruppe von CSD-Teilnehmern gefahren und attackierte danach Menschen mit einer Machete. Eine Frau starb. Die EU will weiter gegen die Paketflut aus dem Ausland kämpfen. Ab November wird eine neue Bearbeitungsgebühr fällig. Die müssen dann die Online-Händler zahlen. Mehr von Colin Mock.
9: Sie könnte bei 2 Euro pro Päckchen liegen. Die genaue Höhe ist aber noch unklar. Seit Juli müssen Pakete unter 150 Euro auch schon verzollt werden. Die EU nimmt damit Plattformen wie Temu, Shein oder AliExpress ins Visier. Viele Menschen bestellen bei den Billighändlern. Entsprechend viel hat der Zoll auch zu tun. Letztes Jahr waren es 6 Milliarden Pakete. Der Großteil davon kommt aus China.
6: In der Fußball-Europa League ist Bayer Leverkusen mit einem Heimsieg in die Ligaphase gestartet. Gegen den slowenischen Meister Celje gewannen die Leverkusener 2:0. Hoffenheim spielt dann am Abend auf der griechischen Insel Kreta.

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2: Schuhe zu kaufen ist eine Wissenschaft. Und wenn du mit einer Expertin gemeinsam einkaufen gehst, also mit einer sogenannten Frau, dann überlegt die noch, ob der Schuh zum Outfit passt und zum Anlass und zum Job und ob der sich gut reinigen lässt und ob der einen schlanken Fuß macht.
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6: Ich bin Hanna Messerschmidt. Kein TikTok, Snapchat oder Insta für Kinder unter 13 und das überall in der EU. Das will Kommissionschefin von der Leyen. Für 13- und 14-Jährige fordert sie spezielle Profile mit weniger Funktionen und Zeitbegrenzung. Dirk Justes.
7: Eltern sollen so eine Zeitbegrenzung einrichten und beaufsichtigen. Eigene Nutzerkonten soll es erst ab 15 Jahren geben. Von der Leyen findet, mit Smartphones und Social Media werden Kinder ihrer Kindheit beraubt. Von der Leyen verlangt von den Digitalkonzernen, dass ihre Dienste für alle minderjährigen Nutzerinnen und Nutzer sicher sind. Mehrere EU-Staaten planen seit einigen Monaten ein eigenes Social-Media-Verbot. Nun soll eine EU-weite Regelung kommen.
6: Rückendeckung für März. Die 8 CDU-Ministerpräsidenten stellen sich geschlossen hinter den Kanzler. Deutschland brauche jetzt mehr denn je Stabilität, sagen sie. März steht ja aktuell mächtig unter Druck. Aus verschiedenen Ecken kommen Rufe nach einem Kanzlertausch. Nach dem CSD-Anschlag in Berlin plant die Bundesregierung härtere Strafen gegen islamistischen Terrorismus. Unter anderem sollen Propaganda und Spendensammeln für Terrorgruppen stärker bestraft werden. Dazu sagt Bundesjustizministerin Hubig:
8: Ich bin überzeugt, die Maßnahmen werden die innere Sicherheit Deutschlands stärken. Gleichzeitig wahren sie aber eben auch die Rechtsstaatlichkeit und die Freiheit. Auch das ist wichtig. Und wir halten an den bewährten Strafinstrumenten der Justiz fest.
6: Ein Islamist war im Sommer in eine Gruppe von CSD-Teilnehmern gefahren und attackierte danach Menschen mit einer Machete. Eine Frau starb. Die EU will weiter gegen die Paketflut aus dem Ausland kämpfen. Ab November wird eine neue Bearbeitungsgebühr fällig. Die müssen dann die Online-Händler zahlen. Mehr von Colin Mock.
9: Sie könnte bei 2 Euro pro Päckchen liegen. Die genaue Höhe ist aber noch unklar. Seit Juli müssen Pakete unter 150 Euro auch schon verzollt werden. Die EU nimmt damit Plattformen wie Temu, Shein oder AliExpress ins Visier. Viele Menschen bestellen bei den Billighändlern. Entsprechend viel hat der Zoll auch zu tun. Letztes Jahr waren es 6 Milliarden Pakete. Der Großteil davon kommt aus China.
6: In der Fußball-Europa League ist Bayer Leverkusen mit einem Heimsieg in die Ligaphase gestartet. Gegen den slowenischen Meister Celje gewannen die Leverkusener 2:0. Hoffenheim spielt dann am Abend auf der griechischen Insel Kreta.

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Michael Patrick Kelly und Gentleman, Wildfire.

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2: Wenn ein Pärchen zum Grillen einlädt, wird die Arbeit geteilt. Sie kauft Essen ein, macht
3: grünen Salat, Kartoffelsalat, Nudelsalat, Tzatziki.
2: Er legt alles mit Hilfe der Grillzange auf den Grill und ganz am Ende fragt er, ob das nicht toll war, mal nicht kochen zu müssen.
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4: 2024 gab es so viele Fitnessstudio-Mitglieder wie noch nie.
5: Das ist ja der absolute Hammer. Ja, hau mich weg.
4: Was ist denn jetzt mit dir los? Seit wann bist du denn so sportbegeistert? Du bist der größte Sportmuffel, den ich kenne, Linda.
5: Wenn so viele ja wie noch nie im Fitness angemeldet sind, dann können die ja auch weiter auf mich

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1: Die Nacht, die bleibt trocken. Am Donnerstag wird es bewölkt mit bis zu 21 Grad. Aussichten aufs Wochenende bleiben so wolkig, aber mit angenehmen Temperaturen um die 20 Grad.
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2: Ich bin Hanna Messerschmidt. Kein TikTok, Snapchat oder Insta für Kinder unter 13 und das überall in der EU. Das will Kommissionschefin von der Leyen. Für 13- und 14-Jährige fordert sie spezielle Profile mit weniger Funktionen und Zeitbegrenzung. Von der Leyen findet, mit Smartphones und Social Media werden Kinder ihrer Kindheit beraubt. Rückendeckung für März. Die 8 CDU-Ministerpräsidenten stellen sich geschlossen hinter den Kanzler. Deutschland braucht Stabilität und keine Personaldiskussion, sagen sie. Merz steht nach der CDU-Wahlpleite in Sachsen-Anhalt und kurz vor den Wahlen in MV und Berlin mächtig unter Druck. Es gibt auch Rufe nach einem Kanzlertausch. Dazu sagt der Politikwissenschaftler Albrecht von Lucke bei NTV.
3: Der Kanzler hat keine Ambition, freiwillig zurückzutreten. Das könnte nur der Fall sein, dass eine so große Menge an Druck in der Partei existiert und ein geeigneter Kandidat vorhanden wäre, auf den man sich verständigen könnte. Dann übrigens auch gemeinsam mit der SPD. Das ist nicht vorhanden, meinem Eindruck nach. Und deswegen sind die Ministerpräsidenten bereit, ihren Kanzler zu stützen.
2: In Deutschland soll mehr gegen Missbrauch von Sozialleistungen getan werden. Das sehen Pläne aus dem Arbeitsministerium vor. Beispielsweise gibt es keine Grundsicherung mehr, wenn jemand per Haftbefehl gesucht wird. Alle Behörden sollen außerdem ihre Daten besser austauschen. Die Europäische Union und Kanada wollen künftig Hand in Hand gehen. Kanada soll zwar kein Vollmitglied werden, weil es ja nicht in Europa liegt, aber das erste assoziierte Mitglied der EU. Das planen Brüssel und die kanadische Regierung. Damit wollen sie auch ein gemeinsames Zeichen gegen den Kurs von US-Präsident Trump setzen, etwa seine ziemlich unberechenbare Handels- und Außenpolitik. Die EU und Kanada wollen zum Beispiel in der Technologieentwicklung oder der Verteidigungsindustrie noch enger zusammenarbeiten. In der deutschen Gastrobranche gibt es seit heute eine Premiere. In Leipzig hat jetzt das erste vollautomatische Roboterrestaurant aufgemacht. Pro Schicht kümmert sich zwar ein Mitarbeiter um das Nachfüllen der Zutaten, einziger Koch ist aber der Roboter Robin. Er arbeitet wie ein großer Thermomix, sagte Geschäftsführer Florian Schneider.
4: In dem Roboter sind zwei Roboterarme, die sich einen Topf holen und dann je nach Rezeptur eben an den Kühlschrank rangehen und sich dort die Zutaten holen. Dann stellt der Roboter den Topf auf das Induktionskochfeld und wenn das Essen dann fertig ist, dann wird der Topf in eine Bowl geleert und dann wird er ausgegeben.

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2: 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Dann gibt das dieses hübsche Kalktropfenmuster. Und benutztes Geschirr stellen wir ins Spülbecken und niemals in die Spülmaschine.
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3: Ja, und ich dachte, ich bin eitel. 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
4: Nicht umsonst beim Radio, dafür gibt's gute Gründe. 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
3: Also?
4: Ja, eins habe ich jetzt.
3: Oh Mann, ey. So.
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5: Ich bin Hanna Messerschmidt. Kein TikTok, Snapchat oder Insta für Kinder unter 13. Und das überall in der EU. Das will Kommissionschefin von der Leyen. Für 13- und 14-Jährige fordert sie spezielle Profile mit weniger Funktionen und Zeitbegrenzung. Von der Leyen findet, mit Smartphones und Social Media werden Kinder ihrer Kindheit beraubt. Rückendeckung für Merz. Die 8 CDU-Ministerpräsidenten stellen sich geschlossen hinter den Kanzler. Deutschland braucht Stabilität und keine Personaldiskussion, sagen sie. Merz steht nach der CDU-Wahlpleite in Sachsen-Anhalt und kurz vor den Wahlen in MV und Berlin mächtig unter Druck. Es gibt auch Rufe nach einem Kanzlertausch. Dazu sagt der Politikwissenschaftler Albrecht von Lucke bei NTV.
6: Der Kanzler hat keine Ambition, freiwillig zurückzutreten. Das könnte nur der Fall sein, dass eine so große Menge an Druck in der Partei existiert und ein geeigneter Kandidat vorhanden wäre, auf den man sich verständigen könnte. Dann übrigens auch gemeinsam mit der SPD. Das ist nicht vorhanden, meiner Meinung nach. Und deswegen sind die Ministerpräsidenten bereit, ihren Kanzler zu stützen.
5: In Deutschland soll mehr gegen Missbrauch von Sozialleistungen getan werden. Das sehen Pläne aus dem Arbeitsministerium vor. Beispielsweise gibt es keine Grundsicherung mehr, wenn jemand per Haftbefehl gesucht wird. Alle Behörden sollen außerdem ihre Daten besser austauschen. Die Europäische Union und Kanada wollen künftig Hand in Hand gehen. Kanada soll zwar kein Vollmitglied werden, weil es ja nicht in Europa liegt, aber das erste assoziierte Mitglied der EU. Das planen Brüssel und die kanadische Regierung. Damit wollen sie auch ein gemeinsames Zeichen gegen den Kurs von US-Präsident Trump setzen, etwa seine ziemlich unberechenbare Handels- und Außenpolitik. Die EU und Kanada wollen zum Beispiel in der Technologieentwicklung oder der Verteidigungsindustrie noch enger zusammenarbeiten. In der deutschen Gastrobranche gibt es seit heute eine Premiere. In Leipzig hat jetzt das erste vollautomatische Roboterrestaurant aufgemacht. Pro Schicht kümmert sich zwar ein Mitarbeiter um das Nachfüllen der Zutaten, einziger Koch ist aber der Roboter Robin. Er arbeitet wie ein großer Thermomix, sagte Geschäftsführer Florian Schneider.
7: In dem Roboter sind zwei Roboterarme, die sich einen Topf holen und dann je nach Rezeptur eben an den Kühlschrank rangehen und sich dort die Zutaten holen. Dann stellt der Roboter den Topf auf das Induktionskochfeld und wenn das Essen dann fertig ist, dann wird der Topf in eine Bowl geleert und dann wird er ausgegeben.
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3: Es sind diese winzig kleinen Ticks, die uns in Beziehungen wahnsinnig machen. 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Stöhnen bei jedem Bücken. Und dieses unerträglich laute Schmatzen, wenn er seinen Apfel isst.
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4: Ja, ja, wenn Störche im Radio 7 Land Liebe machen, dann sind sie viel zu laut. Rund um den Bodensee habe ich vorhin gelesen, dass es tatsächlich Politiker gibt, die ein politisches Eingreifen fordern.
5: Na, und da fragen wir uns, ist das wirklich so heftig? Ich meine, Störche bespringen sich nur wenige Sekunden lang.
4: Ja, Linda, dafür aber mehrmals am Tag. Also, da wären wir doch alle gern ein bisschen Storch.

0: Radio 7 Wetter.
1: Die Nacht, die bleibt trocken. Am Donnerstag wird es bewölkt mit bis zu 21 Grad. Aussichten aufs Wochenende bleiben so wolkig, aber mit angenehmen Temperaturen um die 20 Grad.
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2: Ich bin Hanna Messerschmidt. Kein TikTok, Snapchat oder Insta für Kinder unter 13 und das überall in der EU. Das will Kommissionschefin von der Leyen. Für 13- und 14-Jährige fordert sie spezielle Profile mit weniger Funktionen und Zeitbegrenzung. Dirk Justes.
3: Eltern sollen so eine Zeitbegrenzung einrichten und beaufsichtigen. Eigene Nutzerkonten soll es erst ab 15 Jahren geben. Von der Leyen findet, mit Smartphones und Social Media werden Kinder ihrer Kindheit